0: des Sonntagsfahrverbots erstmals auf die Straße. Mehrere Bundesländer haben das Fahrverbot für Lastwagen teilweise aufgehoben. Grund ist die Dürre und das damit verbundene Niedrigwasser der Flüsse.
1: Die Wirtschaft ist im absoluten Krisenmodus. Viele Frachtschiffe können wegen des Niedrigwassers gar nicht oder nur mit einem Bruchteil der üblichen Ladung fahren. Nordrhein-Westfalen, Niedersachsen, Rheinland-Pfalz und das Saarland wollen jetzt zumindest absolut notwendige Ersatztransporte auf der Straße erleichtern. Dafür können vorübergehend Gütertransporte vom Wasserweg auf die Straße verlegt werden. Damit sollen Lieferketten aufrechterhalten und Versorgungsengpässe vermieden werden. Die Regelung gilt vorerst bis Ende des Monats. Zoe Tassovali, Redaktion.
0: Nach dem Fund der Sprengstoffdrohne am Flughafen Leipzig-Halle verstärkt die Polizei dort den Schutz. Auf dem Gelände steht jetzt ein spezielles Radar, das anfliegende Drohnen schon aus größerer Entfernung erkennen soll.
1: Die neue Technik steht auf der Besucherplattform des alten Towers. Von dort soll sie den Luftraum überwachen und auch verfolgen, welchen Weg eine Drohne nimmt. Dieses Radar nennt sich Echo Shield. Viel mehr Infos dazu gibt's von der Bundespolizei bisher nicht. Parallel läuft die Suche nach Antworten zum Vorfall weiter. Neben der Sprengstoffdrohne gab es möglicherweise noch eine zweite. Mit einem kleinen unbekannten Flugobjekt war ein Frachtflugzeug zusammengestoßen. In dem Fall ermittelt inzwischen die Bundesanwaltschaft. Zoe Tassovali, Redaktion.
0: Eine deutliche Mehrheit der Menschen in Deutschland spricht sich gegen die Abschaffung der sogenannten Rente mit 63 aus. Das geht aus einer Umfrage für die Bild am Sonntag hervor. Demnach lehnen 68% der Befragten eine Abschaffung der abschlagsfreien Rente nach 45 Beitragsjahren ab. 56% der Befragten gaben an, selbst von der Rente mit 63 Gebrauch machen zu wollen. Das Unternehmen Wiederaufstieg hat einen Dämpfer erhalten. Der VfL Wolfsburg hat sich zum Zweitliga-Auftakt mit einem Remis begnügen müssen. Gegen den 1. FC Kaiserslautern kam der Erstliga-Absteiger in der Volkswagen Arena nicht über ein 0:0 hinaus.
2: Ostseewelle hier mit dem Nachtwetter in Mecklenburg-Vorpommern. Bleibt es trocken, meist ist es leicht bewölkt bis klar. Zwischendurch ziehen hohe Wolkenfelder durch. Die Temperaturen sinken bis auf 15 oder sogar teilweise 10 Grad. Ziemlich kalt.
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1: Kommt gut in den Sonntag, ihr hört Ostseewelle, es ist der 9. August. Ich bin Elisabeth Reinhold und habe für euch in die Sterne geguckt.
0: Widder.
1: Heute tut euch alles gut, was entschleunigt. Ein langer Spaziergang oder ein Kaffee mit Freunden wirkt Wunder.
0: Stier.
1: Die Liebe steht unter einem guten Stern. Kleine Gesten sorgen heute für ganz große Gefühle.
0: Zwillinge.
1: Lasst euch nicht hetzen, der Sonntag gehört euch und genauso solltet ihr ihn auch genießen.
0: Krebs.
1: Familie und Freunde schenken euch heute jede Menge schöne Momente. Ihr merkt, worauf es wirklich ankommt.
0: Löwe.
1: Eine spontane Einladung solltet ihr nicht ausschlagen. Dahinter könnte ein unvergesslicher Tag stecken.
0: Jungfrau.
1: Heute fällt es euch leicht, einfach mal loszulassen. Das gibt euch neue Kraft für die kommende Woche.
0: Waage.
1: Ein Herzenswunsch rückt in greifbare Nähe. Bleibt optimistisch und haltet daran fest.
0: Skorpion.
1: Ihr seid heute besonders aufmerksam. Damit erkennt ihr Chancen, die andere glatt übersehen.
0: Schütze.
1: Abenteuer müssen nicht weit entfernt sein. Schon eine kleine Planänderung bringt frischen Wind.
0: Steinbock.
1: Nehmt euch bewusst Zeit für euch selbst. Euer Akku braucht heute eine kleine Aufladung.
0: Wassermann.
1: Ein nettes Gespräch inspiriert euch zu spannenden Ideen. Schreibt sie gleich lieber auf.
0: Fische.
1: Die Sterne schenken euch Gelassenheit. Genau die richtige Mischung, um den Sonntag in vollen Zügen zu genießen. 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
1: Ich bin Tanja Wagner. Mehr Lkw auf die Straße, mehr Güter auf die Schiene. Die Bundesregierung sucht nach Wegen, mit dem extrem Niedrigwasser umzugehen. Doch Grüne und Linke kritisieren Teile dieser Pläne. Dem Tagesspiegel sagten sie, vor allem zusätzliche Lkw seien der falsche Weg.
2: In mehreren Bundesländern dürfen bestimmte Lkw jetzt auch sonntags und an Feiertagen fahren, damit Waren trotz Niedrigwasser ans Ziel kommen. Der Linken reicht das alles aber nicht. Sie will Binnenschiffer stärker unterstützen und kurzfristig mehr Platz für Güterzüge schaffen. Die Grünen sind sich uneinig, wie sie die Maßnahmen finden sollen. Ein Teil hält die Lkw-Ausnahmen für nötig, ein anderer lehnt sie ab. Zoe Tessovali, Redaktion.
1: Führende SPD-Politiker pochen angesichts der weiter hohen Benzinkosten auf eine Spritpreisbremse. Die hohen Spritpreise sind weiterhin eine echte Belastung für unser Land, sagte Generalsekretär Klüssendorf der Deutschen Presseagentur. Nötig seien Preisobergrenzen. Wirtschaftsministerin Reiche müsse zügig ein Gesetz dafür vorlegen. Die Ministerpräsidentin von Mecklenburg-Vorpommern, Schwesig, betonte, in ländlichen Regionen sei das Auto kein Luxus, sondern notwendig für den Alltag. Das Finanzministerium treibt die von Union und SPD vereinbarte Reform der Einkommenssteuer voran. Wie aus einem ersten Entwurf für die regierungsinterne Abstimmung hervorgeht, soll bis 2028 unter anderem der Grundfreibetrag steigen, also der Betrag, ab dem Einkommen überhaupt versteuert werden muss.
3: Der Gesetzentwurf sieht auch vor, dass der Spitzensteuersatz erst bei höheren Einkommen greift. Im Gegenzug soll dafür bei der sogenannten Reichensteuer mehr eingenommen werden. Sollten die Pläne so kommen, geht Finanzminister Klingbeil von rund 10 Milliarden Euro Entlastungen für die Bürger aus. 3 Milliarden im kommenden Jahr und 7 im Jahr darauf. Thomas Brock, Berlin.
1: Wegen eines großen Waldbrands am Gardasee in Oberitalien sind mehr als 200 Menschen evakuiert worden, darunter zahlreiche Urlauber. Sie durften Stunden später zurückkehren. Das Feuer wütete auf dem Gebiet der Gemeinde Tignale am Westufer von Italiens größtem See. Vorsichtshalber mussten sich auch mehrere Dutzend Urlauber, die in einer Ferienanlage untergebracht waren, in Sicherheit bringen.
4: In der zweiten Nachthälfte bleibt es bei uns ruhig und trocken. In Mecklenburg-Vorpommern ist es leicht bewölkt, bis klar. Zeitweise ziehen hohe Wolkenfelder durch, dazu 15 bis 10 Grad, also durchaus frisch heute Nacht.
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1: Ich bin Tanja Wagner. Heute dürfen Lkw trotz des Sonntagsfahrverbots erstmals auf die Straße. Mehrere Bundesländer haben das Fahrverbot für Lastwagen teilweise aufgehoben. Grund ist die Dürre und das damit verbundene Niedrigwasser der Flüsse.
2: Die Wirtschaft ist im absoluten Krisenmodus. Viele Frachtschiffe können wegen des Niedrigwassers gar nicht oder nur mit einem Bruchteil der üblichen Ladung fahren. Nordrhein-Westfalen, Niedersachsen, Rheinland-Pfalz und das Saarland wollen jetzt zumindest absolut notwendige Ersatztransporte auf der Straße erleichtern. Dafür können vorübergehend Gütertransporte vom Wasserweg auf die Straße verlegt werden. Damit sollen Lieferketten aufrechterhalten und Versorgungsengpässe vermieden werden. Die Regelung gilt vorerst bis Ende des Monats. Zoe Tassovali, Redaktion.
1: Nach dem Fund der Sprengstoffdrohne am Flughafen Leipzig-Halle verstärkt die Polizei dort den Schutz. Auf dem Gelände steht jetzt ein spezielles Radar, das anfliegende Drohnen schon aus größerer Entfernung erkennen soll.
2: Die neue Technik steht auf der Besucherplattform des alten Towers. Von dort soll sie den Luftraum überwachen und auch verfolgen, welchen Weg eine Drohne nimmt. Dieses Radar nennt sich Echo Shield. Viel mehr Infos dazu gibt's von der Bundespolizei bisher nicht. Parallel läuft die Suche nach Antworten zum Vorfall weiter. Neben der Sprengstoffdrohne gab es möglicherweise noch eine zweite. Mit einem kleinen unbekannten Flugobjekt war ein Frachtflugzeug zusammengestoßen. In dem Fall ermittelt inzwischen die Bundesanwaltschaft. Zoe Tassovali, Redaktion.
1: Eine deutliche Mehrheit der Menschen in Deutschland spricht sich gegen die Abschaffung der sogenannten Rente mit 63 aus. Das geht aus einer Umfrage für die Bild am Sonntag hervor. Demnach lehnen 68% der Befragten eine Abschaffung der abschlagsfreien Rente nach 45 Beitragsjahren ab. 56% der Befragten gaben an, selbst von der Rente mit 63 Gebrauch machen zu wollen. Das Unternehmen Wiederaufstieg hat einen Dämpfer erhalten. Der VfL Wolfsburg hat sich zum Zweitliga-Auftakt mit einem Remis begnügen müssen. Gegen den 1. FC Kaiserslautern kam der Erstliga-Absteiger in der Volkswagen Arena nicht über ein 0:0 hinaus.
3: Auch in der zweiten Nachthälfte bleibt es bei uns ruhig und trocken. In Mecklenburg-Vorpommern ist es leicht bewölkt bis klar. Zeitweise ziehen hohe Wolkenfelder durch, dazu 15 bis 10 Grad, also durchaus frisch heute Nacht.
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1: Ich bin Tanja Wagner. Grüne und Linke kritisieren den Umgang der Bundesregierung mit dem extrem Niedrigwasser auf Deutschlands Flüssen. Während die Grünen die geplante Lockerung des Sonn- und Feiertagsverbots für Lastwagen unterschiedlich bewerten, lehnt die Linke die Maßnahme ab. Sie fordert stattdessen mehr Unterstützung für die Binnenschifffahrt und zusätzliche Kapazitäten auf der Schiene. Bisher haben Nordrhein-Westfalen, Niedersachsen, Rheinland-Pfalz und das Saarland das Fahrverbot für bestimmte Lkw an Sonn- und Feiertagen vorübergehend aufgehoben. Der Industrieverband BDI begrüßte das. Familienministerin Prien will Kinder und Jugendliche stärker vor Risiken sozialer Medien schützen. Im Hamburger Abendblatt spricht sie sich für strengere Regeln aus, auch für Jugendliche bis 18 Jahren.
2: Mal eben TikTok oder Instagram öffnen und losswipen. Für Kinder könnte das künftig schwieriger werden. Prien will vor allem die Plattformen stärker in die Pflicht nehmen. Sie sollen darauf achten, was sie jungen Nutzern überhaupt zeigen. Ihr Wunsch wäre es, wenn Jugendlichen nur das gezeigt wird, was zu ihrem Alter passt. Für Kinder unter 13 könnte es sogar ein Social-Media-Verbot geben. Deutschland will bis Ende des Sommers erst Regeln vorlegen. Langfristig sollen aber in der ganzen EU dieselben Vorgaben gelten. Zoe Tassovali, Redaktion.
1: Führende SPD-Politiker pochen angesichts der weiter hohen Benzinkosten auf eine Spritpreisbremse. Die hohen Spritpreise seien weiterhin eine echte Belastung für unser Land, sagte Generalsekretär Klüssendorf der Deutschen Presseagentur. Nötig seien Preisobergrenzen.
3: Die SPD fordert schon länger, dass der Staat nochmal eingreift. Doch Wirtschaftsministerin Reiche von der CDU lehnt das ab. Sie plane aktuell keine weiteren Hilfen. Aus Sicht des ADAC sind die Spritpreise seit mehreren Wochen zu hoch. Man dürfe nicht länger tatenlos zusehen, wie Konzerngewinne immer neue Rekorde erreichen, sagt SPD-Generalsekretär Klüssendorf. Die Ministerpräsidentin von Mecklenburg-Vorpommern, Schwesig, fordert eine Übergewinnsteuer für Mineralölkonzerne. Thomas Bremser, Redaktion.
1: Der VfL Wolfsburg hat sich zum Zweitliga-Auftakt mit einem Remis begnügen müssen. Gegen den 1. FC Kaiserslautern kam der Erstliga-Absteiger in der Volkswagen Arena nicht über ein 0:0 hinaus.
4: Der frühe Wetterblick für Mecklenburg-Vorpommern. Es bleibt trocken, meist leicht bewölkt bis klar. Die Temperaturen liegen heute Morgen zwischen 15, 16, aber auch teilweise nur 10 Grad. Heute über den Tag gibt es dann viel Sonne und später 24 bis richtig heiße 32 Grad. Kommt gut in den Sonntag.
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1: Ich bin Katrin Müller. Mehrere Bundesländer haben das Sonntagsfahrverbot für Lastwagen teilweise aufgehoben. Grund ist die Dürre und das damit verbundene Niedrigwasser der Flüsse. Die Regelung gilt ab heute. Betroffen sind Nordrhein-Westfalen, Niedersachsen, Rheinland-Pfalz und das Saarland.
2: Der Grund ist simpel. Auf den Flüssen fehlt das Wasser. Viele Frachtschiffe können deshalb nur einen Bruchteil ihrer üblichen Ladung mitnehmen oder gar nicht mehr fahren. Was nicht übers Wasser kommt, soll deshalb verstärkt auf Lkw umgeladen werden. Kritik kommt vom BUND. Wenn der Schiffstransport durch hunderte oder tausende Lkw-Fahrten ersetzt werde, belaste das sowohl die Menschen als auch das Klima. Auch die Gewerkschaft Verdi ist dagegen und warnt, die zusätzlichen Fahrten gehen vor allem zulasten der Berufskraftfahrer. Zoe Tassovali, Nachrichtenredaktion.
1: Wer steckt hinter dem Vorfall mit der Sprengstoffdrohne auf dem Flughafen Leipzig-Halle? Mehrere US-Medien haben Infos zu einer möglichen Verbindung nach Russland. Die Drohne war diese Woche in der Nähe ukrainischer Transportflugzeuge entdeckt und von einem Mitarbeiter zum Absturz gebracht worden.
3: Viele Infos sind es nicht, die es in US-Medien aktuell zu dem Vorfall gibt, aber sie weisen in dieselbe Richtung, nach Russland. Das Wall Street Journal berichtet, dass die Drohne mit Sprengstoff wahrscheinlich der russischen Regierung gehört. Die Quelle dafür? US-Beamte, die mit Geheimdienstberichten vertraut sind. Der Sender CNN zitiert einen US-Verteidigungsbeamten in Europa mit einer noch eindeutigeren Aussage. Demnach sind die USA zu dem Schluss gekommen, dass die Drohne einem russischen Geheimdienst gehört. Aus Washington, Franziska Spieker.
1: Eine deutliche Mehrheit der Menschen in Deutschland spricht sich gegen die Abschaffung der sogenannten Rente mit 63 aus. Laut einer Umfrage für die Bild am Sonntag sind 68% dagegen. Gleichzeitig will mehr als die Hälfte der Befragten selbst von der Rente mit 63 Gebrauch machen. Die Union will das Rentenpaket aber nicht aufschnüren. Zum Fußball. Das Unternehmen Wiederaufstieg hat einen Dämpfer erhalten. Der VfL Wolfsburg hat sich zum Zweitliga-Auftakt mit einem Remis begnügen müssen. Gegen den ersten FC Kaiserslautern kam der Erstliga-Absteiger nicht über ein 0:0 hinaus. Zuvor hatte sich Heidenheim gegen Aufsteiger Osnabrück mit 4:3 durchgesetzt. Eintracht Braunschweig gewann 6:1 beim ersten FC Magdeburg. Karlsruhe siegte gegen Bielefeld mit 2:1. Darmstadt und Kiel trennten sich 2:2.
4: Der frühe Wetterblick für Mecklenburg-Vorpommern. Es bleibt trocken, meist leicht bewölkt bis klar. Die Temperaturen liegen heute Morgen zwischen 15, 16, aber auch teilweise nur 10 Grad. Heute über den Tag gibt es dann viel Sonne und später 24 bis richtig heiße 32 Grad. Kommt gut in den Sonntag.
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1: Kommt gut in den Sonntag. Ihr hört Ostseewelle. Es ist der 9. August. Ich bin Elisabeth Reinhold und habe für euch in die Sterne geguckt.
0: Widder.
1: Heute tut euch alles gut, was entschleunigt. Ein langer Spaziergang oder ein Kaffee mit Freunden wirkt Wunder.
0: Stier.
1: Die Liebe steht unter einem guten Stern. Kleine Gesten sorgen heute für ganz große Gefühle.
0: Zwillinge.
1: Lasst euch nicht hetzen. Der Sonntag gehört euch und genauso solltet ihr ihn auch genießen.
0: Krebs.
1: Familie und Freunde schenken euch heute jede Menge schöne Momente. Ihr merkt, worauf es wirklich ankommt.
0: Löwe.
1: Eine spontane Einladung solltet ihr nicht ausschlagen. Dahinter könnte ein unvergesslicher Tag stecken.
0: Jungfrau.
1: Heute fällt es euch leicht, einfach mal loszulassen. Das gibt euch neue Kraft für die kommende Woche.
0: Waage.
1: Ein Herzenswunsch rückt in greifbare Nähe. Bleibt optimistisch und haltet daran fest.
0: Skorpion.
1: Ihr seid heute besonders aufmerksam. Damit erkennt ihr Chancen, die andere glatt übersehen.
0: Schütze.
1: Abenteuer müssen nicht weit entfernt sein. Schon eine kleine Planänderung bringt frischen Wind.
0: Steinbock.
1: Nehmt euch bewusst Zeit für euch selbst. Euer Akku braucht heute eine kleine Aufladung.
0: Wassermann.
1: Ein nettes Gespräch inspiriert euch zu spannenden Ideen. Schreibt sie gleich lieber auf.
0: Fische.
1: Die Sterne schenken euch Gelassenheit. Genau die richtige Mischung, um den Sonntag in vollen Zügen zu genießen. 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
1: Ich bin Katrin Müller. In Nordrhein-Westfalen, Rheinland-Pfalz, Niedersachsen und im Saarland gilt heute erstmals die Lockerung des Sonn- und Feiertagsfahrverbots für Lastwagen. Wegen des anhaltenden Niedrigwassers in Flüssen wie dem Rhein können viele Frachtschiffe derzeit nur mit einem Bruchteil der üblichen Ladung fahren. Durch die Lockerung des Fahrverbots sollen vorübergehend mehr Gütertransporte vom Wasserweg auf die Straße verlegt werden können. 8 Stunden am Tag. Diese Grenze im Arbeitszeitgesetz will die Koalition schon länger flexibler machen. Arbeitgeberpräsident Rainer Dulger drückt jetzt aufs Tempo. Der DPA sagte er, Deutschland solle stärker auf eine wöchentliche Höchstarbeitszeit setzen, wie sie auch die EU-Regeln ermöglichen.
2: Dulger findet, die heutigen Regeln passen nicht mehr zum Arbeitsalltag. Mal länger arbeiten, dafür an einem anderen Tag früher Schluss, dafür soll es mehr Spielraum geben. Die EU erlaubt bis zu 48 Stunden pro Woche. In Deutschland gilt dagegen grundsätzlich der 8-Stunden-Tag. Mit Ausnahmen sind bis zu 10 Stunden möglich. Bundeskanzler Merz erwartete im Herbst einen Gesetzentwurf von Arbeitsministerin Baas. Die Gewerkschaften warnen allerdings davor, den 8-Stunden-Tag damit faktisch abzuschaffen. Tanja Wagner, Nachrichtenredaktion.
1: Wegen eines großen Waldbrands am Gardasee in Oberitalien sind mehr als 200 Menschen in Sicherheit gebracht worden, darunter zahlreiche Urlauber. Das Feuer wütete nach Angaben der Feuerwehr auf dem Gebiet der Gemeinde Tignala am Westufer von Italiens größtem See.
3: Das Schlimmste, das scheint vorbei, sagte mir ein Feuerwehrsprecher, aber das Gelände sei schwierig und der Wind ein Risiko. Aufatmen können aber immerhin nun viele Touristen. Die mussten nämlich vorübergehend aus ihren Ferienunterkünften flüchten, weil die Flammen immer näher rückten. Auch Löschflugzeuge waren nonstop im Einsatz. Am Gardasee machen im Moment auch gerade viele Deutsche Urlaub. Und auch dort ist es, wie überall hier seit Wochen, heiß und trocken. Aus Italien, Claudia Wächter.
1: Zum Fußball. Das Unternehmen Wiederaufstieg hat einen Dämpfer erhalten. Der VfL Wolfsburg hat sich zum Zweitliga-Auftakt mit einem Remis begnügen müssen. Gegen den ersten FC Kaiserslautern kam der Erstliga-Absteiger nicht über ein 0:0 hinaus. Zuvor hatte sich Heidenheim gegen Aufsteiger Osnabrück mit 4:3 durchgesetzt. Eintracht Braunschweig gewann 6:1 beim ersten FC Magdeburg. Karlsruhe siegte gegen Bielefeld mit 2:1. Darmstadt und Kiel trennten sich 2:2.
4: Der frühe Wetterblick für Mecklenburg-Vorpommern. Es bleibt trocken, meist leicht bewölkt bis klar. Die Temperaturen liegen heute Morgen zwischen 15, 16, aber auch teilweise nur 10 Grad. Heute über den Tag gibt es dann viel Sonne und später 24 bis richtig heiße 32 Grad. Kommt gut in den Sonntag.
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1: Kirchplätze und Pfarrgärten sind oft wahnsinnig schöne Orte und Church for Night bietet euch die Chance, sie intensiver zu erleben. Auf der Internetseite findet ihr Kirchengemeinden, die auf ihren Grundstücken kostenlos einen Stellplatz für Camper zur Verfügung stellen. In Mecklenburg-Vorpommern machen inzwischen 3 Kirchengemeinden mit, 2 im Kirchenkreis Pommern und eine in Mecklenburg und ermöglichen so eine mehrtägige Campertour bei uns durchs Land. Die könnte starten in Großbisdorf. Die Kirchengemeinde ist erst seit dieser Saison bei Church for Night angemeldet, hatte aber schon erste Übernachtungsgäste. Pastorin Anne-Rose Rappreger erzählt.
2: Wir haben uns für Church for Night entschieden, weil wir ein super Standort dafür sind, nämlich direkt an der Autobahn. Und außerdem haben wir hier ein total schönes Gelände, da ist ein Kinderspielplatz, viel Grün, die Kirche ist gleich gegenüber. Da wird jetzt auch eine Kapelle am Weg aufgemacht, Ende des Sommers leider erst. Aber das spielt schon alles zusammen, dass Menschen es einfach gut nutzen können.
1: Großbisdorf liegt 25 Minuten westlich von Greifswald und ist damit ein guter Ausgangspunkt für Ausflüge nach Greifswald, Stralsund oder Rügen. Mit der Teilnahme möchte die Kirchengemeinde natürlich auch ein Zeichen setzen.
2: Kirche, die mitten in der Gesellschaft stattfindet und Teil von Gesellschaft ist und nicht irgendwie außen vor, sondern dass wir für Menschen, die durch die Welt reisen, natürlich Herberge sind. Und wenn es quasi nur darum geht, den Camper abzustellen und eine Nacht zu übernachten.
1: Die Campertour führt euch danach nach Kartlo. Das ist nur eine 30-minütige Fahrt entfernt. Und was euch dort erwartet, hört ihr hier in der nächsten halben Stunde. Aus der Ostseewelle Kirchenredaktion, Jana Kaniette.

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1: Auf Church for Night finden Campinggäste-Stellplätze auf Kirchengrund und in MV sind 3 Kirchengemeinden dabei. Im Kirchenkreis Pommern sind es Groß-Biesdorf, erst seit dieser Saison, sowie Kartloh schon seit ein paar Jahren. Pastorin Silke Kühn und ihre ganze Familie freuen sich immer sehr über Gäste auf dem Kartloher Pfarrhof.
2: Also meistens ist tatsächlich meine Mama die Begrüßungsperson. Die haben nämlich das alte Küsterhaus gekauft, das direkt gegenüber der Kirche liegt. Und da denken viele, dass das das Pfarrhaus ist, weil das ja meistens so ist. Und unsere Kids springen darum, grüßen dann und weisen auch manchmal ein, weil die Leute sich nicht trauen, sich da einfach breit zu machen, obwohl wir das gesagt haben, sucht euch was aus, wo es euch gefällt.
1: Oft ergeben sich spontane Gespräche.
2: Wenn die Leute in die Kirche gehen und man dann doch nochmal schnell aufschließt oder den Turm aufschließt und dann erzählt, was zur Kirche zu erzählen ist. Oder man hört einfach, wo die herkommen und was sie auch so mitbringen. Urlaub ist ja eh auch so ein bisschen so eine Krisenzeit, wo manchmal Sachen aufploppen.
1: Eine einstündige Autofahrt weiter erreicht ihr die Mecklenburgische Seenplatte und den Stellplatz der Kirche Gemeinde Gielore-Dammanshagen, die schon seit 4 Jahren ihren Stellplatz über Church for Night anbietet. Und auch Gemeindepädagoge Carsten Altschwager berichtet von tollen Begegnungen.
3: Mega nette Gespräche, tolle Menschen, die man irgendwie kennenlernt und die irgendwie diese Region kennenlernen und auch ein bisschen immer erstaunen, was wir als Kirchengemeinde alles so machen. Eigentlich durchweg positiv. Also Menschen, die auf das Format stoßen, die sind irgendwie offensichtlich mit einem guten Blick und mit guten Füßen in der Welt unterwegs.
1: Mehr Infos zu dem Ganzen gibt es auf www.church4night.de. Aus der Ostseewelle Kirchenredaktion, Jana Kaniette.

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3: Ich bin Katrin Müller. Mehrere Bundesländer haben das Sonntagsfahrverbot für Lastwagen teilweise aufgehoben. Grund ist die Dürre und das damit verbundene Niedrigwasser der Flüsse. Die Regelung gilt ab heute. Betroffen sind Nordrhein-Westfalen, Niedersachsen, Rheinland-Pfalz und das Saarland.
4: Der Grund ist simpel. Auf den Flüssen fehlt das Wasser. Viele Frachtschiffe können deshalb nur einen Bruchteil ihrer üblichen Ladung mitnehmen oder gar nicht mehr fahren. Was nicht übers Wasser kommt, soll deshalb verstärkt auf Lkw umgeladen werden. Kritik kommt vom BUND. Wenn der Schiffstransport durch Hunderte oder Tausende Lkw-Fahrten ersetzt werde, belaste das sowohl die Menschen als auch das Klima. Auch die Gewerkschaft Verdi ist dagegen und warnt, die zusätzlichen Fahrten gehen vor allem zulasten der Berufskraftfahrer. Zoe Tassovali, Nachrichtenredaktion.
3: Wer steckt hinter dem Vorfall mit der Sprengstoffdrohne auf dem Flughafen Leipzig-Halle? Mehrere US-Medien haben Infos zu einer möglichen Verbindung nach Russland. Die Drohne war diese Woche in der Nähe ukrainischer Transportflugzeuge entdeckt und von einem Mitarbeiter zum Absturz gebracht worden.
5: Viele Infos sind es nicht, die es in US-Medien aktuell zu dem Vorfall gibt, aber sie weisen in dieselbe Richtung, nach Russland. Das Wall Street Journal berichtet, dass die Drohne mit Sprengstoff wahrscheinlich der russischen Regierung gehört. Die Quelle dafür? US-Beamte, die mit Geheimdienstberichten vertraut sind. Der Sender CNN zitiert einen US-Verteidigungsbeamten in Europa mit einer noch eindeutigeren Aussage. Demnach sind die USA zu dem Schluss gekommen, dass die Drohne einem russischen Geheimdienst gehört. Aus Washington, Franziska Spieker.
3: Eine deutliche Mehrheit der Menschen in Deutschland spricht sich gegen die Abschaffung der sogenannten Rente mit 63 aus. Laut einer Umfrage für die Bild am Sonntag sind 68% dagegen. Gleichzeitig will mehr als die Hälfte der Befragten selbst von der Rente mit 63 Gebrauch machen. Die Union will das Rentenpaket aber nicht aufschnüren. Zum Fußball. Das Unternehmen Wiederaufstieg hat einen Dämpfer erhalten. Der VfL Wolfsburg hat sich zum Zweitliga-Auftakt mit einem Remis begnügen müssen. Gegen den ersten FC Kaiserslautern kam der Erstliga-Absteiger nicht über ein 0:0 hinaus. Zuvor hatte sich Heidenheim gegen Aufsteiger Osnabrück mit 4:3 durchgesetzt. Eintracht Braunschweig gewann 6:1 beim ersten FC Magdeburg. Karlsruhe siegte gegen Bielefeld mit 2:1. Darmstadt und Kiel trennten sich 2:2.
6: Einen wunderschönen Sonntagmorgen wünschen wir euch. Ostseewelle hier und wir blicken natürlich auch mal aufs guten Morgenwetter. Und da messen wir in Picher am dicken Fritz 17 Grad. Wustrow an der alten Seefahrtschule 16. Heiße 32 Grad sind maximal drin heute. Ansonsten bleibt es überall schön sonnig und trocken. Nur an der Landesgrenze zu Brandenburg kann es am Abend auch mal ein paar Schauer geben. Der Zwei-Tage-Trend, morgen Sonne und Wolken im Wechsel, tagsüber einzelne Schauer und Gewitter. Abends dann wieder freundlicher bei höchstens 27 Grad. Übermorgen viel Sonne, überwiegend trocken bei 23 Grad maximal. 18.03 Uhr haben wir es gleich. 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Und da ist soweit alles frisch und frei auf den Straßen und Autobahnen. Euch eine gute und sichere Fahrt, wenn ihr unterwegs seid. Aber die Flitzerblitzer, die stehen jetzt schon. A14 Richtung Karstadt, Höhe Platerberg. A24 Richtung Hamburg zwischen Sarrentin und Galin. Und dann nochmal Richtung Berlin zwischen Meinburg und Pritzwalk am Rastplatz Kiebitzberg. B96 zwischen Lietz und Bergen machen sie Höhe Ralswiek ein paar Fotos. Und Rügenzubringer kurz vor Brandshagen Richtung A20. B103 Ortseingang Warnemünde aus Rostock kommt, B105 in Ampel Rheinberg aus Greifswald kommt, B192 Ortsausgang Wulkenzien Richtung Penzlin und Sito raus Richtung Malchow. In Bandelin stehen sie beidseitig zwischen Benz und Bansin in Neusalentin. Drehenkrügen Richtung Ludwigslust, in Gingst in der 30er beidseitig, in Neuplacht Richtung Lüchen hinter den alten Bahnschienen und in Sarrentin am Schalsee, Wittenburger Chaussee. Habt ihr auch schon was entdeckt? Dann gerne her damit. Studio Hotline ist die 0381 49 78 110, denn keiner meldet mehr aktuelle Flitzerblitzer. Schönen Sonntagmorgen. Macht euch einen Lenz, ich bin Christian Renz. Hey, hey!
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Sonntagmorgen und einige von euch müssen auch am Wochenende ran. Ostseewelle Stammhörer Nico zum Beispiel aus Wismar. Er arbeitet in der ambulanten Pflege, macht sich gerade auf dem Weg zum nächsten Klienten und hat sich ganz nebenbei über unsere knallrote Ostseewelle App einen seiner Lieblings-80er bestellt. Möchte gerne unterwegs Weltstar Phil Collins mit seinem Legendenhit Easy Lover hören. Kommt sofort und an alle, die heute am Sonntag auch ran müssen, habt eine entspannte Schicht. Wir begleiten euch mit all euren Lieblingshits. Wir haben es jetzt 8:19 Uhr. Schönen guten Morgen.

0: Mit der meisten Musik, mit allen aktuellen Hits geht's geschmeidig und vor allem gemeinsam in den Sonntag, gleich mit in der Playlist zu Nick mit der 2000er-Hymne It Feels So Good und den Startschuss fällt Popstar Leonie mit ihrer aktuellen Single Don't Worry. Bleibt bei Ostseewelle, geht sofort weiter.
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0: Und schon sind wir zurück hier bei Ostseewelle und mit dem Blick aufs guten Morgenwetter. Temperaturen haben wir jetzt schon um die 16, 17 Grad. Knackige 32 können es hier und da noch werden. Ja, der Sonntag, der bleibt heute überall schön sonnig und trocken. Am Abend kann es an der Landesgrenze zu Brandenburg aber auch mal einen kleinen Schauer geben. Der Zwei-Tage-Trend. Morgen bekommen wir einen Mix aus Sonne und Wolken. Tagsüber einzelne Schauer und Gewitter. Am Abend wird es dann aber wieder freundlicher bei höchstens 27 Grad. Übermorgen Sonne satt, bleibt größtenteils trocken. Bei 23 Grad maximal. 8.30 Uhr haben wir es, 8:30. Guten Morgen, liebe Autofahrer. 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Und da ist soweit alles frei. Gute Fahrt. Vor den Flitzerblitzern haben wir aber noch eine Vermisstenmeldung der Polizei aus dem Landkreis Vorpommern-Rügen. Gesucht wird der 53-jährige Kai-Uwe Reiche aus Rappin. Kontakt hatte man zuletzt gestern Mittag zu ihm. Es könnte sein, dass er mit einem grauen Skoda Yeti mit dem Kennzeichen RÜG für Rügen AA227 auf der Insel Rügen oder in Triebsees unterwegs ist. Kai-Uwe Reiche ist 1,73 groß und schlank, trägt kurze, dunkelblonde Haare, eine Brille und hat vermutlich blaugraue Arbeitsbekleidung an. Er braucht ganz dringend medizinische Hilfe. Wenn ihr ihn gesehen haben solltet, meldet es bitte sofort der Polizei. Danke für eure Hilfe. Die Flitzerblitzer, die stehen jetzt A14 Richtung Karstadt, Höhe Platerberg, A24 Richtung Hamburg zwischen Zarrentin und Galin und Richtung Berlin zwischen Meinburg und Pritzwalk am Rastplatz Kiebitzberg. B96 stehen sie zwischen Lietze und Bergenhöhe Ralswiek und Rügenzubringer kurz vor Brandshagen Richtung A20. B103, Ortseingang Warnemünde aus Rostock kommt. B105, Ampel Rheinberg aus Greifswald kommt. B192, Ortsausgang Wulkenzien, machen sie Richtung Penzlin ein paar Fotos und Sito raus Richtung Malchow. In Bandelin beidseitig, drehen Krögen Richtung Ludwigslust. In Gingst in der 30er beidseitig, in Neuplacht Richtung Lüchen hinter den alten Bahnschienen und in Zarrentin am Schalsee stehen sie Wittenburger Chaussee. Habt ihr auch noch was entdeckt? Dann ruft gerne durch. Studio-Hotline ist die 0381 49 78 110, denn keiner meldet mehr aktuelle Flitzerblitzer. Kommt uns gut in den Sonntag, macht euch einen Lenz. Ich bin Christian Renz. Hippie, yay.
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ganz genau 8.44 Uhr. 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Vorsicht bitte, A24 Richtung Berlin, Höhe Wittenburg. Da brennt auf dem Standstreifen aktuell ein Auto. Feuerwehr noch nicht vor Ort. Vorsicht bitte, A24 Richtung Berlin, Höhe Wittenburg. Brennt auf dem Standstreifen ein Auto. Feuerwehr noch nicht vor Ort. Fahrt uns da bitte vorsichtig dran vorbei und denkt bitte dann auch an die Rettungsgasse. Ihr hört Ostseewelle, jetzt brandneu. Tami Impala und Jenny. Hier ist es, Dracula, am Sonntagmorgen.

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1: 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Und weiter geht's mit einem aktuellen Hit aus den Charts.

0: los von 9 haben wir es am Sonntagmorgen. Lasst euch das Frühstück schön schmecken, den Kaffee, was auch immer. Bei uns wird es auch gleich richtig schön lecker mit der meisten Musik, mit allen aktuellen Hits. Können wir uns am Frühstückstisch schön auf Karoma mit dem 80er Ohrwurm Lambada freuen. Und für frischen Windsong Tampa City mit dem brandneuen Hit Self-Aware. Willkommen bei Ostseewelle, gern dranbleiben.
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6: LKW-Sonntagsfahrverbot teilweise aufgehoben. Warnung vor Blaualgen bei Warnemünde. Guten Morgen, ich bin Anna Löwer. Trotz Sonntag dürfen Lkw in einigen Bundesländern heute fahren. Das Fahrverbot wurde in Niedersachsen, NRW, Rheinland-Pfalz und dem Saarland wegen des anhaltenden Niedrigwassers in den Flüssen vorübergehend ausgesetzt. Der ADAC erwartet einen staureichen Tag, denn in Rheinland-Pfalz und dem Saarland enden auch noch die Sommerferien. Bundesverkehrsminister Bilger erwartet auf absehbare Zeit keine pünktliche Bahn. Im Fernverkehr sei bis 2029 eine Quote von 70% vereinbart, sagte der CDU-Politiker der Bild am Sonntag. 100% werde es absehbar nicht geben. Die FIFA hat ihrem in der Kritik stehenden Präsidenten Gianni Infantino den Rücken gestärkt. Der Verband wirft Infantinos Kritikern vor, Falschinformationen zu verbreiten. Infantino hatte mit seinem Plan, Teile der Weltmeisterschaft an Investoren zu verkaufen, für Empörung gesorgt. Westlich von Warnemünde ist in der Ostsee ein Algenteppich entdeckt worden. Es besteht der Verdacht auf giftige Blaualgen. Deshalb rät das Gesundheitsamt vorsorglich vom Baden ab. Besonders Kinder und Hunde sollten den betroffenen Bereich meiden. 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Und jetzt das Wetter.
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0: Schwerin am Schloss, 18 Grad. Wolgast am Katzenhaus sind wir noch bei 17. Heiße 32 Grad sind heute maximal drin. Ansonsten bleibt es überall schön sonnig und trocken. Nur an der Landesgrenze zu Brandenburg kann es am Abend auch mal ein paar Schauer geben. Der Zwei-Tage-Trend, morgen Sonne und Wolken im Wechsel, tagsüber einzelne Schauer und Gewitter, abends dann aber wieder freundlicher bei höchstens 27 Grad. Übermorgen viel Sonne, bleibt überwiegend trocken bei 23 Grad maximal. 9.02 Uhr.
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0: A24 Richtung Berlin, Höhe Wittenburg, brennt auf dem Standstreifen aktuell ein Auto. Ostseewelle Umleitungsempfehlung, fahrt am besten Wittenburg runter. Dann weiter nach Hagenow und von dort geht's über die B321 zum A24-Anschluss Hagenow. Vor den Flitzerblitzern haben wir noch eine Vermisstenmeldung der Polizei aus dem Landkreis Vorpommern-Rügen. Gesucht wird der 53-jährige Kai-Uwe Reiche aus Rapin. Kontakt hatte man zuletzt gestern Mittag zu ihm. Es könnte sein, dass er mit einem grauen Skoda Yeti mit dem Kennzeichen RÜG für Rügen AA227 auf der Insel Rügen oder in Triebsees unterwegs ist. Kai-Uwe Reiche ist 1,73 groß und schlank, trägt kurze dunkelblonde Haare, eine Brille und hat vermutlich blaugraue Arbeitskleidung an. Er braucht ganz dringend medizinische Hilfe. Wenn ihr wisst, wo er ist, meldet bitte der Polizei. Danke. Die Flitzerblitzer, die stehen jetzt A14 Richtung Karstadt, Höhe Platerberg, A24 Richtung Hamburg zwischen Zarentin und Galin und Richtung Berlin zwischen Meinburg und Pritzwalk direkt am Rastplatz Kiebitzberg. B96 zwischen Lietze und Bergen, Höhe Ralswiek stehen sie und Rügenzubringer kurz vor Brandshagen Richtung A20. B103 Ortseingang Warnemünde aus Rostock kommt, B105 in Ampel-Rheinberg aus Greifswald kommt. B192 Ortsausgang Wulkenzien Richtung Penzlin machen sie Fotos. Und Sito raus Richtung Malchow. In Bandelin beidseitig, Drehenkrögen Richtung Ludwigslust. In Gingst beidseitig in der 30er. In Neuplacht Richtung Lüchen hinter den alten Bahnschienen. Und in Zarentin am Schalsee, Wittenburger Chaussee. Habt ihr auch noch was entdeckt? Dann gerne immer her damit. Studio Hotline ist die 0381 49 78 110. Denn keiner meldet mehr aktuelle Flitzerblitzer.
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0: Ostseewelle. Ja, und gleich gibt's Kultmucke von Kaoma aus den 80ern. Lambada. Können wir ein bisschen mittanzen am Frühstückstisch. Jetzt aber vorneweg aktueller Sound von Tampa City. Hier sind sie mit Self Aware. Schönen Sonntag. Macht euch einen Lenz. Ich bin Christian Renz. Moin. Moin.

das ist halt Kultmucke hier bei Ostseewelle, ne? Kaoma mit Lambada und das Ganze um 9.10 Uhr. Und wie sagt man so schön, der frühe Vogel fängt den Wurm, ne? So ist es richtig. So sehen das auch Stefan, Nicole, Fine und Lukas aus Bad Doberan. Die vier machen sich gerade auf den Weg nach Bentwisch zum Hanse Center. Bis 16 Uhr ist da ja heute wieder Floh- und Trödelmarkt angesagt. Wollen da mal nach Raritäten und Schnäppchen Ausschau halten. Na, über unsere App habt ihr euch den Hit Dopamin von der Purple Disco Machine aus Dresden bestellt. Cool. Spielen wir euch natürlich. Euch dann auch gleich viel Spaß beim Schlendern. Musikwunsch kommt jetzt. Habt einen schönen Sonntag.

Gleich Musik in unserer Muttersprache bei Ostseewelle. Da haben wir Namika mit Lieblingsmensch dabei. Vorneweg gibt's coole Deep House Beats von Medusa. Hier ist Bad Memories für euren Sonntagmorgen.

0: So wird man doch munter hier bei Ostseewelle. Eben gehört unseren guten Morgenmann Uwe 169,5 Wordelser mit seinem 2000er Kracher Fly With Me. Ja, der ist gerade auch auf dem Weg nach Greifswald zum Biker-Gottesdienst. Da schalten wir nachher gleich mal rüber gegen 10.15 Uhr und hören mal rein, was euch da heute so alles erwartet. Dazu erwartet euch gleich schon die meiste Musik mit allen aktuellen Hits. Mit an Bord 2000er Kultpop mit Powerless von Nelly Furtado. Und vorneweg machen wir Platz für den nagelneuen Power-Song Save My Love von Kygo und Khaled.
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0: Zack, die Bohne. Sind wir schon wieder zurück hier bei Ostseewelle mit dem Blick aufs guten Morgenwetter. Und das sieht jetzt schon wirklich traumhaft schön aus. Temperaturen um die 17, 18 Grad. Knackige 32 können es hier und da noch werden. Der Sonntag bleibt heute überall schön sonnig und trocken. Wenn überhaupt nur am Abend an der Landesgrenze zu Brandenburg mal ein kleiner Schauer drin. Der Zwei-Tage-Trend. Morgen bekommen wir einen Mix aus Sonne und Wolken. Tagsüber einzelne Schauer und Gewitter. Aber ab dem Abend rumpelt dann wieder freundlicher bei höchstens 27 Grad. Übermorgen Sonne satt, bleibt größtenteils trocken bei 23 Grad maximal. 9.31 Uhr, halb 10, Ostseewelle hier mit dem besten Verkehrsservice für unser Land. A24 Richtung Berlin, da brennt Höhe Wittenburg, ein Auto auf dem Standstreifen. Ostseewelle Umleitungsempfehlung, fahrt am besten Zarentin schon runter, dann weiter nach Beutzenburg und von dort über die B5 und B321 zum Anschluss Hagenow. Die Flitzerblitzer, die stehen A14 Richtung Karstadt, Höhe Platerberg. A24 Richtung Hamburg zwischen Zarentin und Gallin und Richtung Berlin zwischen Meinburg und Pritzwalk am Rastplatz Kiebitzberg. B96 zwischen Lietze und Bergen, Höhe Ralswiek und Rügenzubringer kurz vor Brandshagen machen sie Richtung A20 Bilder. B103 Warnemünde Ortseingang aus Rostock kommt, B105 in Ampel-Rheinberg aus Greifswald kommt, B191 haben wir mit dabei, Ortsausgang Wulkenziehen Richtung Penzlin und Sito raus Richtung Malchow. In Wandelin beidseitig, Drehn-Krögen Richtung Ludwigslust, in Gingst in der 30er beidseitig, dann in Neuplacht stehen sie Richtung Lüchen hinter den alten Bahnschienen und in Zarentin am Schalsee Wittenburger Chaussee. Habt ihr auch noch was auf dem Zettelchen? Dann ruft gerne durch. Studio-Hotline ist die 0381 49 78 110, denn keiner meldet mehr aktuelle Flitzerblitzer.
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0: Und wie versprochen, jetzt Kygo und Khalid brandneu, Save My Love. Einen schönen guten Morgen. Macht euch einen Lenz. Ich bin Christian Renz.

0: Endlich geht es wieder los für unseren FC Hansa Rostock. Ja, Ostseewelle hier und nach Wochen der Vorbereitung ist nun endlich der Saisonstart in der dritten Liga angesagt. Für unsere Kogge geht's heute auswärts bei Hoffenheim 2 ran. Viele neue Spieler sind mit an Bord. Natürlich sind alle gespannt, auf welche Startelf Hansa-Trainer Daniel Brinkmann denn so setzt. Aber wie viel Hansa-DNA sehen wir denn heute schon auf dem Platz? Cheftrainer Daniel Brinkmann.
1: Ja gut, das ist ein bisschen so ein kleiner Blick in eine Glaskugel. Schwer vorher zu sagen, wie es da abläuft. Also wir haben ein gutes Gefühl. So, das ist wichtig. Wir haben viel Energie, wir haben viel Vorfreude, wir haben große Lust. Aber am Ende sind es ja nicht die Worte, die Spiele gewinnen, sondern die tägliche Arbeit und die Leistung, die man dann zeigt. Und was das angeht, glaube ich, haben wir die Chancen maximal erhöht, dass wir auch erfolgreich in die Saison starten, was uns natürlich wichtig ist.
0: Tja, 13:30 ist Anpfiff. Hansa heute auswärts bei Hoffenheim 2. Spiel live mitverfolgen könnt ihr mit dem Hansa-Fanradio in der knallroten Ostseewelle-App und natürlich auch

0: und Martina aus Wismar haben uns gerade eine WhatsApp geschickt, schreiben: Hey Chris, danke für das tolle Gespräch am Freitag auf der MS Koi. Die Fahrt war richtig cool, geile Mucke, war ein richtig toller Abend. Wir sind gerade auf dem Weg nach Kühlungsborn und wollen ein bisschen entspannen am Wasser. Liebe Grüße von uns beiden. Na, dann mal ganz, ganz liebe Grüße zurück. Ganz viel Spaß und habt einen schönen Tag, ihr Lieben. Hier, den gibt's noch von mir oben drauf. Da ist er. So, gleich nach 10, Last Ketchup mit dem 2000er Sommerhit The Ketchup Song. Und den Startschuss fällt Weltstar Taylor Swift mit ihrer nagelneuen Hymne Elizabeth Taylor. Willkommen bei Ostseewelle. Nicht weglaufen, geht sofort weiter mit der meisten Musik, mit allen aktuellen Hits.
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7: LKW in Teilen Deutschlands auch heute auf den Straßen. Land befragt Jäger zur Wolfsjagd. Guten Tag, ich bin Anna Löwer. In einigen Bundesländern dürfen Lkw auch heute am Sonntag unterwegs sein. NRW, Niedersachsen, Rheinland-Pfalz und das Saarland haben das Fahrverbot wegen des anhaltenden Niedrigwassers in den Flüssen ausgesetzt. Zeitgleich enden in Rheinland-Pfalz und dem Saarland die Sommerferien. Es dürfte also voll werden. Deutschland soll sich nach dem Vorfall am Leipziger Flughafen besser gegen Drohnen wappnen. Bundesinnenminister Dobrindt plant jetzt ein neues Forschungszentrum, um in der Drohnentechnologie Schritt halten zu können, sagte er der Bild am Sonntag. Entstehen soll das Zentrum in Kochstedt in Sachsen-Anhalt. Die FIFA stellt sich hinter ihren in der Kritik stehenden Präsidenten Infantino und wirft seinen Kritikern Desinformation vor. In einem online veröffentlichten Statement heißt es, einige Akteure würden versuchen, Infantino gezielt zu schwächen. Wer genau gemeint sein soll, blieb offen. Die Kreise in Mecklenburg-Vorpommern fragen derzeit die Jäger ab, ob sie für einen Abschuss von Wölfen zur Verfügung stehen. Seit April darf der Wolf unter bestimmten Voraussetzungen gejagt werden. Zuletzt war die Zahl der gerissenen Weidetiere landesweit zurückgegangen, obwohl es in MV immer mehr Wolfsrudel gibt. 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Und jetzt das Wetter.
0: In Fellan am Tanktreff 21 Grad, am alten Strom in Warnemünde 20. 32 Grad sind heute maximal noch drin. Ansonsten bleibt es überall schön sonnig und trocken. Nur an der Landesgrenze zu Brandenburg kann es am Abend auch noch mal ein paar kleine Schauer geben. Der Zwei-Tage-Trend, morgen Sonne und Wolken im Wechsel, tagsüber einzelne Schauer und Gewitter, abends dann wieder freundlicher bei höchstens 27 Grad. Übermorgen viel Sonne und trocken bei 23 Grad maximal. 10.02 Uhr, Ostseewelle hier mit dem besten Verkehrsservice für unser Land. A24 Richtung Berlin, Höhe Wittenburg, das brennende Auto. Ostseewelle Umleitungsempfehlung, fahrt Zarrentin runter, dann weiter nach Beutzenburg und von dort über die B5 und B321 zum Anschluss Hagenow. Wenn es da schon wieder laufen sollte, ruft doch gerne mal ganz kurz durch und gebt ein Update ab. Das wäre doch mal ganz cool. Danke für eure Hilfe. Die Flitzerblitzer, die stehen A14 Richtung Karstadt, Höhe Platerberg. A24 Richtung Hamburg zwischen Zarrentin und Gallin. Und dann nochmal Richtung Berlin zwischen Mainburg und Pritzwalk am Rastplatz Kiebitzberg. B96 zwischen Lietze und Bergenhöhe Ralswiek sowie Rügenzubringer kurz vor Brandshagen Richtung A20. B103, Ortseingang Warnemünde aus Rostock kommt, stehen Sie. B105 in Ampel-Rheinberg aus Greifswald kommt. B192, Ortsausgang Wulkenzien Richtung Penzlin. Und Sido raus machen Sie Richtung Malchow-Bilder. In Bandelin beidseitig, drehen Krögen Richtung Ludwigslust. In Gingst beidseitig in der 30. Schwieriger. In Neuplacht Richtung Lüchen, hinter den alten Bahnschienen und in Zarrentin am Schalsee, Wittenburger Chaussee. Habt ihr auch noch was entdeckt? Dann ruft gerne durch. Studio-Hotline ist die 0381 49 78 110, denn keiner meldet mehr. Aktuelle Flitzerblitzer. Schönen Sonntag, ihr Lieben. Macht euch einen Lenz. Ich bin Christian Renz. Hey, hey.
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0: ist ja auch immer da, wo was los ist im Land. Heute sind wir zum Beispiel in Greifswald mit am Start. Dort steigt heute auf dem Marktplatz wieder der große Biker-Gottesdienst. Mit dabei auch unser guten Morgenmann Uwe 169,5 Worditzer. Wir schalten mal rüber. Uwe, wie viele Biker sind mit ihren Maschinen denn schon ungefähr da, bevor gleich um 10.45 Uhr die Ausfahrt losgeht?
1: Also meine Lieben, in der Tat ist das hier die Ruhe vorm Sturm. Ich glaube, es sind jetzt so um die 50 Bikes, die ich im Moment sehen kann. Vielleicht ein, zwei mehr. Aber mehr sind das noch nicht. Im Hintergrund läuft jetzt gerade noch der Soundcheck. Denn wir haben hier heute eine tolle Band. Plan B wird richtig einheizen. 10.45 Uhr geht's los. Dann werden auch die christlichen Biker MC Ambassadors hier sein und ihre Arbeit vorstellen. Und dann wird auch der Marktplatz hier rammelvoll sein mit den geilsten Maschinen, die ihr ever gesehen habt. Und dann gibt's natürlich auch noch eine Ausfahrt um 13.15 Uhr. Und das heißt natürlich auch, dass es da rundherum die ein oder andere Behinderung geben kann. Also kommt auf jeden Fall vorbei, das ist was fürs Auge und auch was zum Mitmachen hier im Motorradgottesdienst in Greifswald. Also reingehauen, bis gleich.
0: Na super, dann fahrt bitte alle schön vorsichtig und habt einen schönen Tag und genießt den Biker-Gottesdienst heute im wunderschönen Greifswald. Ihr hört Ostseewelle, jetzt passende Sommermucke dazu von Last Ketchup. Hier ist der Ketchup-Song.

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5: Und schon sind wir wieder zurück hier bei Ostseewelle mit dem Blick aufs Wetterchen, Temperaturen. Steigen peu à peu. Aktuell 21 Grad, 32 sind heute hier und da noch drin. Ansonsten bleibt es überall schön sonnig und trocken. Am Abend kann es an der Landesgrenze zu Brandenburg aber auch noch mal ein paar kleine Minischauer geben. Nichts Halbes, nichts Ganzes. Der Zwei-Tage-Trend. Morgen bekommen wir ja, so einen Mix aus Sonne und Wolken. Tagsüber einzelne Schauer und Gewitter. Am Abend wird es dann wieder freundlicher bei höchstens 27 Grad. Übermorgen Sonne satt, bleibt größtenteils trocken bei 23 Grad maximal. 10.30 Uhr.
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5: A24 Richtung Berlin, Höhe Hagenow. Da brennt auf dem Standstreifen noch ein Auto. Feuerwehr auch schon dabei am Löschen. Verkehr wird einseitig dran vorbeigeführt. Bald aber wieder frei, habt es mal schon auf dem Schirm. Die Flitzerblitzer, die stehen von euch gemeldet. Moin.
6: Moin, der Jan hier. B109, Anklam aus Richtung Greifswald kommen. Steht wo wieder Blitzer.
5: Danke Jan, das ist die B109. Dann stehen sie A14 Richtung Karstadt, Höhe Platerberg. A24 Richtung Hamburg zwischen Zarentin und Galin. Und Richtung Berlin zwischen Mainburg und Pritzwalk am Rastplatz Kiezberg. Dann B96 zwischen Lietze und Bergenhöhe Ralswiek, Rügenzubringer, kurz vor Brandshagen. Richtung A20. B103, Ortseingang Warnemünde aus Rostock kommt, B105 in Ampel Rheinberg aus Greifswald kommt, B192, Ortsausgang Wulkenzien Richtung Penzlin, B194 in Seemühl aus Negers kommend und Sido raus Richtung Malchow. In Bandelin beidseitig, Drehenkrögen stehen sie Richtung Ludwigslust, in Gingst in der 30er beidseitig, in Neuplacht Richtung Lüchen direkt hinter den alten Bahnschienen und in Zarentin am Schalsee Wittenburger Chaussee. Habt ihr auch noch was auf dem Zettelchen? Dann ruft gerne durch. Studio-Hotline ist die 0381 49 78 110, denn keiner meldet mehr aktuelle Flitzerblitzer.
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5: Jetzt bei euch brandneue Mucke von Alex Warren. Hier ist er mit Fever Dream. Schönen Sonntag. Macht euch einen Lenz. Ich bin Christian Renz. Hey, hey.

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Hier ist David Gedda.

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1: Lkw-Sonntagsfahrverbot teilweise aufgehoben. Union lehnt Steuerpläne für Vereine ab. Guten Tag, ich bin Anna Löwer. Trotz Sonntag dürfen Lkw in einigen Bundesländern heute fahren. Das Fahrverbot wurde in Niedersachsen, NRW, Rheinland-Pfalz und dem Saarland wegen des anhaltenden Niedrigwassers in den Flüssen vorübergehend ausgesetzt. Der ADAC erwartet einen staureichen Tag, denn in Rheinland-Pfalz und dem Saarland enden auch noch die Sommerferien. Bundesinnenminister Dobrindt plant nach dem Drohnenvorfall am Leipziger Flughafen ein neues Forschungszentrum. Deutschland muss beim Wettrüsten in der Drohnentechnologie Schritt halten, sagte er der Bild am Sonntag. Entstehen soll die Einrichtung beim Zentrum für Luft- und Raumfahrt in Sachsen-Anhalt. Die Union lehnt Steuerpläne von Finanzminister Klingbeil zulasten von Vereinen ab. Der finanzpolitische Sprecher der CDU-CSU-Bundestagsfraktion Günzler sagte der Welt am Sonntag, die Streichung des Freibetrags von 5 auf 1.000 Euro sei gar nicht Teil der Einigung im Koalitionsausschuss. Demokratie ist kein Selbstläufer, sagt eine Bürgerinitiative. Vor den Landtagswahlen in Sachsen-Anhalt und Mecklenburg-Vorpommern ist sie deshalb mit einer Radtour durch beide Bundesländer unterwegs. Entlang der Strecke suchen die Fahrer das Gespräch mit den Menschen vor Ort. Die Etappe heute führt von Bützow über Güstrow und die mecklenburgische Schweiz nach Malchin. 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Und jetzt das Wetter.
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2: An den Kreidefelsen auf Rügen 22 Grad, an der Bockwindmühle in Puderklar 23. Knackige, heiße 32 Grad sind maximal noch drin. Ansonsten gibt's heute wirklich nichts zu meckern. Überall schön sonnig und trocken, wenn überhaupt nur an der Landesgrenze zu Brandenburg, kann es am Abend auch noch mal ein paar kleine Minischauer geben. Der Zwei-Tage-Trend, morgen Sonne und Wolken im Wechsel, tagsüber einzelne Schauer und Gewitter möglich, abends dann wieder freundlicher bei höchstens 27 Grad. Übermorgen viel Sonne, trocken, 23 Grad maximal. 11:02 haben wir es.
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2: A24 Richtung Berlin, Höhe Hagenow, das brennende Auto auf dem Seitenstreifen. Verkehr wird von der Polizei einseitig dran vorbeigeleitet. Vor den Flitzerblitzern haben wir noch eine Vermisstenmeldung der Polizei aus dem Landkreis Vorpommern-Rügen. Gesucht wird der 53-jährige Kai-Uwe Reiche aus Rappin. Kontakt hatte man zuletzt gestern Mittag zu ihm. Könnte sein, dass er mit einem grauen Skoda Yeti mit dem Kennzeichen RÜG für Rügen AA227 auf der Insel Rügen oder in Triebsees unterwegs ist. Kai-Uwe Reiche ist 1,73 groß und schlank, trägt kurze, dunkelblonde Haare, eine Brille und hat vermutlich blaugraue Arbeitskleidung an. Er braucht ganz dringend medizinische Hilfe. Wenn ihr wisst, wo er ist, meldet es bitte der Polizei. Danke für eure Hilfe. Die Flitzerblitzer, die stehen jetzt A14 Richtung Karstadt, Höhe Platterberg, A24 Richtung Hamburg zwischen Zarentin und Galin und Richtung Berlin zwischen Meinburg und Pritzwalk am Rastplatz Kiebelsberg. B96 zwischen Lietze und Bergenhöhe Ralswiek und Rügenzubringer kurz vor Brandshagen in Richtung Autobahn. B103, Ortseingang Warnemünde, machen sie aus Rostock, kommt ein paar Fotos. B105 in Ampel Rheinberg aus Greifswald kommt. B109, Anklam aus Greifswald kommt, habe ich gerade gesagt, genau, 192 ist mit dabei. Ortsausgang Wulkenziehen Richtung Penzlin und Sido raus Richtung Malchow. B194 in Seemühl aus Negast kommt. Bandelin beidseitig, drehen Krögen Richtung Ludwigslust. In Gingst beidseitig in der 30er. In Neumukran, Höhe Tannhof im Biss, dann in Neuplacht Richtung Lüchen, hinter den alten Bahnschienen und in Zarentin am Schalsee, Wittenburger Chaussee. Habt ihr auch noch was? Dann ruft gerne durch. Studio-Hotline ist die 0381 49 78 110, denn keiner meldet mehr aktuelle Flitzerblitzer. Schönen Sonntag, macht euch einen Lenz, ich bin Christian Renz, hey hey.
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0: Oh ja, ich freue mich schon. Gleich gibt's Kultmucke aus den 90ern. Da haben wir Gypsy Kings mit Volare mit dabei. Vorschalten wir euch natürlich noch mit dazu auf der 0381 49 78 110. Der Krischi hier, hallo?
1: Moin Krischi, hier ist auch Krischi aus Wimpelzangenhagen. Jetzt fängt der Vergeherabmarsch ab. Die fahren jetzt alle los und vorne steht auch ordentlich Polizei, die regeln das gleich. Hm. Aber es sind genug unterwegs, die jetzt die Kreuzung zustauen und dann gerade den ganzen Verkehr lahmlegen. Also
0: am Hafen, ja, wollte ich gerade sagen.
1: Ja, genau.
0: Nehmen wir mit mal lieber. Also da in Ribnitz heute Pangea, Abreiseverkehr, also da ein bisschen mehr Zeit mit einplanen. Ne?
1: Genau.
0: Krischi, was machst du noch Schönes? Baden, irgendwas, Eis essen gehen oder was?
1: Ja, mit der Familie noch ein bisschen baden, Eis essen und dann gucken, was so geht, ne?
0: Na dann, ganz liebe Grüße, viel Spaß euch und genießt den Sonntag.
1: Ebenfalls, bis dahin, tschüss.
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0: Rockbahnmittag vorbereiten. Lauscht ihr euren Familiensender Ostseewelle. Gleich. Feinsten Sommersound vom Marquez gewünscht von Lars und Svenja. Ganz liebe Grüße. Da haben wir Vayamos Campaneros aus den 2000ern mit in der Playlist. Und vorneweg gibt's aktuelle gute Laune-Mucke vom Megastar Lady Gaga auf der Pole Position Abracadabra. Die meiste Musik mit allen aktuellen Hits. Wenn ihr das nicht verpassen wollt, einfach dranbleiben.
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0: Und schwuppdiwupp sind wir wieder zurück hier bei Ostseewelle mit dem Blick aufs Wetter. Und das ist wirklich traumhaft schön. Temperaturen messen wir aktuell schon um die 23 Grad. 32 können es hier und da noch werden. Ansonsten bleibt es überall schön sonnig und trocken. Am Abend kann es an der Landesgrenze zu Brandenburg aber auch nochmal ein bisschen Regen geben. Der Zwei-Tage-Trend. Morgen bekommen wir ähnlich wie heute so einen Mix aus Sonne und Wolken. Tagsüber dann landesweit mal einzelne Schauer und Gewitter. Am Abend wird es dann wieder freundlicher bei höchstens 27 Grad. Übermorgen, Sonne satt, bleibt größtenteils trocken bei 23 Grad maximal. 11.30 Uhr, genau halb zwölf, Ostseewelle hier mit dem besten Verkehrsservice für unser Land. A19 Richtung Berlin, Höhe Röbel, 30 Minuten Stop and Go, ein bisschen Zeit mit einem Plan. Landkreis Vorpommern-Greifswald, Vorsicht zwischen Schmollensee und Bansin, da haben wir ein Wohnmobil-Liegenbleiber, schwer einzusehen das Ganze. Landkreis Vorpommern-Rügen, B105, Pangea, Abreiseverkehr in und um Dammgarten, plant dort rundherum mehr Zeit für die Heimreise ein. Dann die Flitzerblitzer, die stehen jetzt A14 Richtung Karstadt, Höhe Platte. Berg, A24 Richtung Hamburg zwischen Zachentin und Galin und Richtung Berlin zwischen Mainburg und Pritzwalk am Rastplatz Kiebitzberg. B96 zwischen Lietze und Bergenhöhe Ralswiek und Rügenzubringer kurz vor Brandshagen Richtung A20. B103 Warnemünde Ortseingang aus Rostock kommt. B105 in Rampel-Einberg aus Greifswald kommt. B109 stehen sie in Anklam aus Greifswald kommt. B192 Ortsausgang Wulkenziehen Richtung Penzlin und Sido raus machen sie Richtung Malchow ein paar Bilder. B194 in Seemühl aus Negast kommt. Bandelin beidseitig. Drehenkrögen Richtung Ludwigslust, in Neumukranhöhe Imbiss, in Neuplacht Richtung Lüchten, hinter den alten Bahnschienen und einen haben wir noch in Sarrentin am Schalsee, Wittenburger Chaussee. Habt ihr auch noch was entdeckt? Dann ruft gerne durch. Studio-Hotline ist die 0381 49 78 110, denn keiner meldet mehr aktuelle Flitzerblitzer. Entspannten Sonntag. Macht euch einen Lenz. Ich bin Christian Renz. Hey, hey.
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5: Lkw-Sonntagsfahrverbot teilweise aufgehoben. Warnung vor Blaualgen bei Warnemünde. Guten Tag, ich bin Anna Löwer. Trotz Sonntag dürfen Lkw in einigen Bundesländern heute fahren. Das Fahrverbot wurde in Niedersachsen, NRW, Rheinland-Pfalz und dem Saarland wegen des anhaltenden Niedrigwassers in den Flüssen vorübergehend ausgesetzt. Der ADAC erwartet einen staureichen Tag, denn in Rheinland-Pfalz und dem Saarland enden auch noch die Sommerferien. Deutschland soll sich nach dem Vorfall am Leipziger Flughafen besser gegen Drohnen wappnen. Bundesinnenminister Dobrindt plant jetzt ein neues Forschungszentrum, um in der Drohnentechnologie Schritt halten zu können, sagte er der Bild am Sonntag. Entstehen soll das Zentrum in Kochstedt in Sachsen-Anhalt. Die FIFA hat ihrem in der Kritik stehenden Präsidenten Gianni Infantino den Rücken gestärkt. Der Verband wirft Infantinos Kritikern vor, Falschinformationen zu verbreiten. Infantino hatte mit seinem Plan, Teile der Weltmeisterschaft an Investoren zu verkaufen, für Empörung gesorgt. Westlich von Warnemünde ist in der Ostsee ein Algenteppich entdeckt worden. Es besteht der Verdacht auf giftige Blaualgen. Deshalb rät das Gesundheitsamt vorsorglich vom Baden ab. Besonders Kinder und Hunde sollten den betroffenen Bereich meiden. 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Und jetzt das Wetter.
6: In Wismar am Pfanntechnikum 24 Grad, Gelbensande am Jagdschloss 23. Heiße, knackige 32 Grad sind heute maximal noch drin. Es bleibt auch überall schön sonnig und trocken. Nur an der Landesgrenze zu Brandenburg kann es heute Abend noch mal ein paar Schauer geben. Der Zwei-Tage-Trend. Morgen Sonne und Wolken im Wechsel, tagsüber einzelne Schauer und Gewitter. Abends dann wieder freundlicher bei höchstens 27 Grad. Übermorgen dann vielerorts sonnig und trocken bei 23 Grad maximal. 12.03 Uhr haben wir es gleich. 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A19 Richtung Berlin, Höhe Röbel, Stop and Go, 30 Minuten mehr einplanen. Landkreis Rostock, B105 in Rübershagen, direkt an der Ampelkreuzung Richtung Rostock, da steht ein Pannenauto, Vorsicht. Landkreis Vorpommern-Greifswald zwischen Schmollensee und Bansin, ein Wohnmobil-Liegenbleiber, auch da Obacht bitte. Und Landkreis Vorpommern-Rügen, B105, Pangea-Festival, Abreiseverkehr in und um Dangarten, plant da rundherum auf jeden Fall mehr Zeit mit ein. Die Flitzerblitzer, die stehen A14 Richtung Karstadt, Höhe Platerberg, A24 Richtung Hamburg zwischen Zarentin und Galin und Richtung Berlin zwischen Mainburg und Pritzwalk am Rastplatz Kiebitzberg. B96 zwischen Lietze und Bergenhöhe Ralswiek und Rügenzubringer kurz vor Brandshagen Richtung A20. B103 Ortseingang Warnemünde aus Rostock kommt, B105 in Ampel-Rheinberg aus Greifswald kommt, B109 zwischen Anklam und Zieten machen sie Fotos, in Hanshagen aus Greifswald kommt und Prenzlau, Berliner Straße, Höhe Ortsausgangsschild beidseitig. B192 Ortsausgang Wulkenzien Richtung Penzlin, Sito raus Richtung Malchow, B194 in Seemühl aus Negast kommt, im Bandelin beidseitig, Drehnkrögen Richtung Ludwigslust, in Neumukran Höhe Imbiss, dann in Neuplacht machen sie Bilder Richtung Lüchen hinter den alten Bahnschienen, in Samtens kurzer Weg Höhe Hokomöbel und in Zarentin am Schalsee Wittenburger Chaussee. Habt ihr auch noch was? Dann ruft gerne durch. Studio Hotline ist die 0381 49 78 110, denn keiner meldet mehr aktuelle Flitzerblitzer.
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0: Und es ist wieder soweit. Willkommen zu den Top 20 Hörercharts. Hier kommen eure 20 meistgewünschten Hits dieser Woche. Und da ist richtig Bewegung drin. Wir haben einen Neueinstieg, einen Wiedereinstieg, starke Sprünge nach oben, auch ein paar Songs, die ordentlich Plätze abgeben müssen. Ganz vorne bleibt die große Frage, kann Shakira zusammen mit Burna Boy die Nummer 1 schon wieder verteidigen? Oder greifen Martin Garrix, Ed Sheeran, Teddy Swims oder vielleicht Nico Santos zur Chartkrone? Jetzt geht's erstmal los mit der ersten Platzierung. Michael Schulte kommt, Lovesick.
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0: Bevor wir den Countdown starten, schauen wir nochmal auf die Top 3 der letzten Woche. Taylor Swift, I Knew It, I Knew You, auf Platz 3. Teddy Swims hatten wir Mr. Know-It-All auf der 2. Auf Platz 1 Shakira, Burna Boy, Die Die.
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0: Mit One Direction wurde er weltberühmt. Seine Solokarriere danach ist noch viel fetter. Harry Styles haben wir seit Monaten im Programm in den Charts. American Girls in dieser Woche auf Platz 19.
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0: Unser erster Hit-Tipp ist ein echtes Superstar-Duett. Die Latin-Prinzessin, nein, diesmal nicht Shakira, sondern Karol G aus Kolumbien, singt hier gemeinsam mit Bruno Mars. Der kommt aus Honolulu und war gerade bei uns in Deutschland zu Gast. Dreimal ausverkauft mit 200.000 Menschen in Berlin. Diesen Song hat er natürlich nicht live performt, der ist brandneu. Still mit Karol G.

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1: Auf Platz 18 gerade gehört den rumänischen DJ Goggia mit Chico. Danach kamen die 17, Ariana Grande, Hated I Made You Love Me. Gleich Neues von Kygo, Take Me Back, kommt hier nach One Republic.

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7: Temperaturen um die 24 Grad, 32 sind hier und da noch drin. Ansonsten bleibt es heute wirklich überall schön sonnig und trocken, wenn überhaupt nur zum Abend hin an der Landesgrenze zu Brandenburg einzelne Schauer. Der Zwei-Tage-Trend. Morgen bekommen wir einen Mix aus Sonne und Wolken. Tagsüber dann auch da mal ein bisschen Regen und Gewitter drin. Am Abend wird es dann aber wieder freundlicher bei höchstens 27 Grad. Übermorgen Sonne satt, bleibt trocken bei 23 Grad maximal. 12.30 Uhr auf die Sekunde.
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7: A19 Richtung Berlin, Höhe Röbel, weiterhin Stop and Go, 30 Minuten extra. A20 Richtung Lübeck, zwischen Grevesmühlen und Schönberg, da gab es einen Unfall, geht aber vorsichtig dran vorbei. A24 Richtung Hamburg, kurz vor Neuruppin Süd, Unfall auf der linken Spur, aktuell 30 Minuten Wartezeit, Ostseewelle Umleitungsempfehlung, bereits Kremmen runter. B273 Richtung Nauen nutzen und dann B5 bzw. B167 über Neuruppin wieder rauf auf die A24. Der Landkreis Rostock, B105 in Rövershagen, direkt an der Ampelkreuzung Richtung Rostock, ein Pannenauto. Und Landkreis Vorpommern-Rügen, B105, Pangea, Abreiseverkehr in und um Dammgarten, plant dort rundherum auf jeden Fall mehr Zeit mit ein. Die Flitzerblitzer, die stehen A14 Richtung Karstadt, Höhe Platterberg, A24 Richtung Hamburg zwischen Zarentin und Galin und dann nochmal Richtung Berlin zwischen Mainburg und Pritzwalk am Rastplatz Kiebitzberg. B96 zwischen Lietze und Bergen machen so höhere als Wickenpanette-Fotos. Rügen zu Bringer, kurz vor Brandshagen Richtung A20. B103, Warnemünde, Ortseingang aus Rostock kommt. B105 in Ampel-Rheinberg aus Greifswald kommt. B109 gleich dreimal vertreten, einmal zwischen Anklam und Zieten, dann in Hanshagen aus Greifswald kommend und in Prenzlau, Berliner Straße, Höhe Ortsausgangsschild, beidseitig. B192, Ortsausgang Wulkenzien Richtung Penzlin und Sido raus Richtung Malchow. B194 in Seemühl aus Negast kommt. In Wandelin beidseitig, Drehnkrögen Richtung Ludwigslust, in Neumukran stehen sie Höhe Imbiss. In Neuplacht Richtung Lüchen, hinter den alten Bahnschienen, Samtens, kurzer Weg, Höhe Möbelhaus und in Zarentin am Schalsee, Wittenburger Chaussee. Habt ihr auch mal was auf dem Zettelchen? Dann gerne her damit. Studio Hotline ist die 0381 49 78 110, denn keiner meldet mehr aktuelle Flitzerblitzer. Schönen Sonntag!

0: gleich erinnern wir ans ehemalige Chartjahr 2002. Das bedeutet, es geht 24 Jahre zurück in der Geschichte der Musik. Damals das meistverkaufte Album des Jahres, Mensch von Herbert Grönemeyer. Wer 2002 sonst noch so angesagt war, das hören wir gleich nochmal. Nach Olivia Rodrigo, Drop Dead auf Platz 14 und jetzt Magnetic, The Bowser.
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1: Time, oh yeah. 24 Jahre geht es jetzt zurück. 2002 wurde Jam Master Jay von der Hip-Hop-Band Run-DMC in einem New Yorker Studio erschossen. 5 Jahre vorher hatte er noch diesen Nummer 1-Hit. Der Euro wurde als neue Währung eingeführt, 99 ja schon als sogenanntes Buchgeld, 2002 dann auch als Bargeld. Im selben Jahr startet Deutschland sucht den Superstar. Der Fernsehsender RTL beginnt die deutsche Version der britischen Sendung Pop Idol. Von Anfang an mit dabei Dieter Bohlen. Seit 2002 ist Shakira nicht nur in Kolumbien, sondern auch bei uns bekannt. Gleiche erste Song, ein Hit und Platz 1 in Deutschland.

2002 scheiterten wir wieder knapp im Finale. Brasilien wurde Fußballweltmeister. Und drei Schwestern aus Andalusien sorgten für einen weltweiten Sommerhit. Las Ketchup. Gab es dann auch einen Tanz? Es war allerdings der letzte der Mädchentruppe, denn da kam nichts mehr hinterher. Anfang 2002 machte eine Frau aus den USA durch den erfolgreichen Start ihrer Solokarriere auf sich aufmerksam. Sie nannte sich Pink. Produziert wurde sie damals von Linda Perry, der Frontfrau der Band Four Non Blondes. Für Pink ging es mit Get a Party Started los, ihr erster großer Erfolg. Heute vor 24 Jahren ganz oben in den Charts und kommt jetzt hier, Pink.

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1: Music Sounds, das war eine neue Single von dem Duo Fastboy. Die nächste brandneue Single kommt von Christy Sarandi. Und jetzt kommt sein aktueller Hit, Good Old Days. Leicht abgerutscht von Platz 10 in dieser Woche.
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7: Lkw-Sonntagsfahrverbot teilweise aufgehoben. FIFA stärkt Infantino den Rücken. Guten Tag, ich bin Anna Löwer. Trotz Sonntag dürfen Lkw in einigen Bundesländern heute fahren. Das Fahrverbot wurde in Niedersachsen, NRW, Rheinland-Pfalz und dem Saarland wegen des anhaltenden Niedrigwassers in den Flüssen vorübergehend ausgesetzt. Der ADAC erwartet einen staureichen Tag, denn in Rheinland-Pfalz und dem Saarland enden auch noch die Sommerferien. Bundesinnenminister Dobrindt plant nach dem Drohnenvorfall am Leipziger Flughafen ein neues Forschungszentrum. Deutschland muss beim Wettrüsten in der Drohnentechnologie Schritt halten, sagte er der Bild am Sonntag. Entstehen soll die Einrichtung beim Zentrum für Luft- und Raumfahrt in Sachsen-Anhalt. Die FIFA stellt sich hinter ihren in der Kritik stehenden Präsidenten Infantino und wirft seinen Kritikern Desinformation vor. In einem online veröffentlichten Statement heißt es, einige Akteure würden versuchen, Infantino gezielt zu schwächen. Wer genau gemeint sein soll, blieb offen. Die Kreise in Mecklenburg-Vorpommern fragen derzeit die Jäger ab, ob sie für einen Abschuss von Wölfen zur Verfügung stehen. Seit April darf der Wolf unter bestimmten Voraussetzungen gejagt werden. Zuletzt war die Zahl der gerissenen Weidetiere landesweit zurückgegangen, obwohl es in MV immer mehr Wolfsrudel gibt. 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Und jetzt das Wetter.
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8: Herrliche 25 Grad messen wir in Stralsund am Hansedom. Malchow, meiner wunderschönen Heimatstadt, an der Eishalle 26. Heiße 32 Grad können es hier und da noch werden. Ansonsten bleibt es heute wirklich überall schön sonnig und trocken im Land. Nur an der Landesgrenze zu Brandenburg kann es am Abend noch ein paar kleine Minischauer geben. Der Zwei-Tage-Trend, morgen Sonne und Wolken im Mix, tagsüber einzelne Schauer und Gewitter, abends dann wieder freundlicher bei höchstens 27 Grad, übermorgen viel Sonne, überwiegend trocken bei 23 Grad maximal. 13.02 Uhr.
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8: A19 Richtung Berlin, weiterhin Höhe Röbel, Stop and Go, 30 Minuten mehr einplanen. A24 Richtung Hamburg, kurz vor Neuruppin Süd gab es einen Unfall auf der linken Spur, deshalb staute sich dort um die 30 Minuten mehr. Ostseewelle Umleitungsempfehlung, bereits Kremmen runter, B273 Richtung Nauen und dann B5 bzw. B167 über Neuruppin geht es dann wieder rauf auf die A24. Landkreis Vorpommern-Rügen, B105, Pangea-Festival, Abreiseverkehr in und um Dammgarten, plant dort rundherum wesentlich mehr Zeit mit ein. Die Flitzerblitzer, die stehen jetzt A14 Richtung Karstadt, Höhe Platerberg, A24 Richtung Hamburg zwischen Zarentin und Galin, Richtung Berlin zwischen Mainburg und Pritzwalk am Rastplatz Kietblitzberg. B B96 zwischen Litzow und Bergen, höher Ralswiek und Rügen-Zubringer, kurz vor Brandshagen in Richtung Autobahn. B103, Ortseingang Warnemünde aus Rostock kommt. B105 stehen sie in Ampel-Rheinberg aus Greifswald kommt. B109 zwischen Anklam und Zieten, dann in Hanshagen aus Greifswald kommt und in Prenzlau, Berliner Straße, Höhe Ortsausgangsschild beidseitig. B192, Ortsausgang Sito Richtung Malchow. B194 zwischen Grimmen und Schönwalde, dann in Seemühl aus Negers kommt, in Bandelin beidseitig, Drehnkrögen Richtung Ludwigslust, Hohenviecheln, Ortsausgang Richtung Bad Klein, in Neumukran Höhe Imbiss und in Samtens stehen sie im kurzen Weg Höhe Möbelhaus. Habt ihr auch mal was entdeckt? Dann ruft gerne durch. Studio-Hotline ist die 0381 49 78 110, denn keiner meldet mehr aktuelle Flitzerblitzer.
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9: Willkommen zurück zu den Top 20 Hörercharts. Die erste Stunde ist geschafft. Die Plätze 20 bis 11 liegen hinter uns. Vor uns liegt jedenfalls noch Shakira mit Burner Boy. Seit 8 Wochen an der Chartspitze. Wer hat heute die Nase vorn? Das erfahren wir in dieser Stunde. Es gibt noch neue Musik von Kylie Minogue mit Madonna, Chrissy Serrandi und mit dem größten Sprung in dieser Woche von Platz 17 auf
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9: Den macht Katy Perry. Watch it burn.

0: bisschen abgerutscht von 9 auf 5 in dieser Woche. Topic und Becky G.
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0: Christy Sarandi aus England, den kennen wir noch von dieser Nummer. Ja, und mittlerweile ist er nach Berlin gezogen, hat dort ein neues Album aufgenommen. Daraus kennen wir schon Good Old Days, in dieser Woche bei uns auf Platz 11. Und brandneu jetzt dieser Song, Easy to Love, unser dritter Hitvorschlag.

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1: Zwei Dauerläufer direkt hintereinander, Kaigo und Khalid. 21 Wochen schon bei uns mit Save My Love. In dieser Woche auf 8. Alex Warren genauso lange dabei mit Fever Dream aktuell auf Platz 7. Für Taylor Swift geht's in dieser Woche drei Plätze abwärts.
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10: Wunderschönes Kaiserwetter, was wir hier haben. Temperaturen um die 26 Grad, 32 können es hier und da noch werden. Ansonsten gibt es wirklich nichts zu meckern. Überall schön fleißig Sonne mit dabei, überall auch trocken. Am Abend kann es an der Landesgrenze zu Brandenburg aber auch noch mal ein paar kleine Minischauer geben. Der Zwei-Tage-Trend, morgen am Montag, da bekommen wir ähnlich wie heute so einen Mix aus viel Sonne, ein paar lockeren Wolken. Tagsüber immer mal ein paar einzelne Schauer und Gewitter möglich. Am Abend wird es dann aber wieder freundlicher, bei höchstens 27 Grad. Übermorgen Sonne satt, bleibt ganztägig trocken bei 23 Grad maximal. 13.31 Uhr, Ostseewelle hier mit dem besten Verkehrsservice für unser Land. A19 Richtung Berlin, Höhe Röbel, 40 Minuten Stop and Go. A20, beide Richtungen, Vorsicht, Höhe Gützkow, da laufen Personen auf der Fahrbahn umher. Vorsicht, A20, beide Richtungen, Höhe Gützkow, Personen an und auf der Fahrbahn. A24 Richtung Hamburg, da gab es einen Unfall. Kurz vor Neuruppin Süd staut sich um die 30 Minuten. Ostseewelle Umleitungsempfehlung, bereits Kremmen runter, dann B273 Richtung Nauen nutzen und dann B5 bzw. B167 geht es über Neuruppin wieder rauf. Landkreis Vorpommern-Rügen, B105, Pangea Festival, Abreiseverkehr heute in und um Dammgarten. Plant dort rundherum auf jeden Fall mehr Zeit mit ein. Die Flitzerblitzer, die stehen jetzt A14 Richtung Karstadt. Höhe Platerberg, A24 Richtung Hamburg zwischen Zarentin und Galin, B96 zwischen Lietze und Bergenhöhe Ralswiek und Rügenzubringer kurz vor Brandshagen in Richtung A20. B103 Warnemünde-Ortseingang aus Rostock kommt, machen Sie Fotos. B105 in Ampel-Rheinberg aus Greifswald kommt. B109 zwischen Anklam und Zieten in Hanshagen aus Greifswald kommt und Prenzlau, Berliner Straße, Höhe Ortsausgangsschild beidseitig. B192 Sido raus Richtung Malchow, B193 zwischen Neustrelitz und Pikatel, B194 zwischen Grimmen und Schönwalde und dann stehen sie nochmal in Seemühl aus Negast kommt. Ortsausgang Hungenviecheln Richtung Bad Klein, in Neumukran Höhe Imbiss und in Samtens kurzer Weg Höhe Möbelhaus. Habt ihr auch noch was entdeckt? Dann ruft gerne durch. Studio Hotline ist die 0381 49 78 110, denn keiner meldet mehr aktuelle Flitzerblitzer. Schönen Sonntagmittag.

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1: Jetzt sind wir in den Top 5 angekommen und hier gibt's den sonnigsten Sprung der Woche. Moving to the Sun vom Franzosen Ugel.
2: Platz

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6: Ostseewelle hier, 13.36 Uhr. Wir müssen mal ganz kurz dazwischen grätschen. 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Vorsicht bitte A19 Richtung Berlin. Höhe Kreuz Rostock zum Übergang zur A20. Ein Liegenbleiber, drei Fahrzeuge plus Person auf der Fahrbahn. Das Ganze mitten in der Kurve. Vorsicht bitte A19 Richtung Berlin. Höhe Kreuz Rostock zum Übergang zur A20. Liegenbleiber, drei Fahrzeuge plus Person auf der Fahrbahn. Das Ganze mitten in der Kurve. Fahrt uns da bitte äußerst vorsichtig.

0: einen Riesensprung in dieser Woche gemacht. Von Platz 12 auf 4. Nico Santos. Aktueller Song Why Don't You Stay.
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0: Teddy Swims bleibt in dieser Woche weiter vorn dabei, bekommt die Bronzemedaille, steht also

0: Jahrzehntelang haben die beiden die Charts dominiert. Kylie Minogue aus England, beziehungsweise später wieder zurück nach Australien gezogen. Hier gemeinsam mit Madonna. Unser vierter Hitvorschlag war das Love Sensation.
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0: So, und ganz nah an der Spitze sind Martin Garrix und Ed Sheeran, steigen von 4 auf

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1: Und das waren sie, die Top 20. Von euch abgestimmt und gewünscht. Die erfolgreichsten Hits weit und breit und zum achten Mal an der Chartspitze. Hier sind Shakira und Burna Boy. Die.
2: Platz

0: schönen Sonntag wünschen wir euch. Ostseewelle hier. Und wir gucken natürlich auch mal auf die Fußballliga. In der dritten Fußballliga spielt aktuell Hansa Rostock auswärts heute gegen Hoffenheim 2. Aktuell läuft die 29. Spielminute. Aktueller Stand 1:1. 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
1: Dobrindt plant neues Drohnenforschungszentrum. LKW in Teilen Deutschlands auch heute auf den Straßen. Guten Tag, ich bin Hanna Messerschmidt. Deutschland soll sich nach dem Vorfall am Leipziger Flughafen besser gegen Drohnen wappnen. Bundesinnenminister Dobrindt plant jetzt ein neues Forschungszentrum, um in der Drohnentechnologie Schritt halten zu können, sagte er der Bild am Sonntag. Entstehen soll das Zentrum in Kochstedt in Sachsen-Anhalt. In einigen Bundesländern dürfen Lkw auch heute am Sonntag unterwegs sein. NRW, Niedersachsen, Rheinland-Pfalz und das Saarland haben das Fahrverbot wegen des anhaltenden Niedrigwassers in den Flüssen ausgesetzt. Zeitgleich enden in Rheinland-Pfalz und dem Saarland die Sommerferien. Es dürfte also voll auf den Straßen werden. Die Freiwilligen Feuerwehren in Glockenhagen und in Rukiten profitieren als erste vom neuen Feuerwehrgerätehausprogramm der Landesregierung. Ministerpräsidentin Schwesig hat jeweils den ersten Spatenstich für die Feuerwehrmustergerätehäuser in den beiden Orten gemacht. Die FIFA stellt sich hinter ihren in der Kritik stehenden Präsidenten Infantino und wirft seinen Kritikern Desinformation vor. In einem online veröffentlichten Statement heißt es, einige Akteure würden versuchen, Infantino gezielt zu schwächen. Wer genau gemeint sein soll, blieb offen. 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Und jetzt das Wetter.
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2: Wir schauen zuerst auf die aktuellen Temperaturen. Grevesmühlen am Wasserturm 28 Grad. Schöne Grüße in die Heimat. Und Arlberg an der Seebrücke haben wir 23. Richtig schön sommerlich heute, Sonne satt und warm. Bis maximal 32 Grad im Land und bis zu 29 Grad an den Küsten. Dazu ein bisschen Wind, herrlich. Bleibt auch bis zum Abend so. In der Nacht zum Montag dann auch meist trocken. Nur im Südosten sind einzelne Schauer möglich. Tiefstwerte 18 bis 14 Grad. Und wir schauen noch auf den Zwei-Tage-Trend. Morgen am Montag schon wieder wechselhaft. Von Nordwesten im Tagesverlauf Regen. Einzelne Gewitter auch möglich. Aber Werte bis 28 Grad. Und Dienstag dann wieder kühler. 22 Grad max und auch wechselhaft. 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A19 Richtung Berlin, Höhe Röbel, 30 Minuten Stop and Go. Höhe Kreuz Rostock, Übergang zur A20, Liegenbleiber, 3 Fahrzeuge und Personen noch auf der Fahrbahn, mitten in der Kurve, gut aufpassen. Wir haben die A20 dabei, beide Richtungen, Höhe Gützkow, Personen auf der Straße, vorsichtig. A24 Richtung Hamburg, Unfall kurz vor Neuruppin Süd, staut sich um die 30 Minuten. Die Ostseewellen-Umleitungsempfehlung bereits Kremmen runter, B273 Richtung Nauen und dann B5, B167 über Neuruppin wieder rauf. Landkreis Vorpommern-Rügen, B105, Pangea-Abreiseverkehr in und um Dammgarten, plant dort rundherum mehr Zeit für die Heimreise ein. Und die aktuellen Flitzerblitzer stehen auf der A14 Richtung Karstadt, Höhe Platerberg, A24 Richtung Hamburg zwischen Zarrentin und Gallin, B96 gleich im Doppelpack zwischen Lietzow und Bergen, Höhe Ralswiek und Rügenzubringer kurz vor Branshagen Richtung A20. Dann haben wir noch Ortsausgang Hohenficheln Richtung Bad Kleinen in Neumukran, Höhe Imbiss und in Samtens kurzer Weg Höhe Möbelhaus. Wenn ihr auch noch welche gesehen habt, dann gerne anrufen auf unser Studio-Hotline 0381 49 78 110. Denn keiner meldet mehr aktuelle Flitzerblitzer.
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2: Mein Name ist Basti Retzlaff. Kurzer Zwischenstand, Hansa führt 2:1 in Hoffenheim.

0: Ostseewelle hier am Sonntagnachmittag und Grüße gehen raus nach Karlshagen auf der Sonneninsel Usedom. Da greift man heute nicht zum Pinsel, sondern zur Straßenkreide. Ja, ganz was anderes. Bis 17.30 Uhr soll der Strandvorplatz beim Kreidemalfestival zu einem riesigen Kunstwerk werden. Mitmachen dürfen Einheimische und Urlauber, nicht nur Kids. Die Kreide gibt's kostenlos vor Ort und meine Frage geht an Christina Hober aus der Touristinfo. Habt ihr denn überhaupt genug Kreide da?
1: Basti, natürlich haben wir noch genug Kreide für alle, die spontan vorbeikommen möchten. Auch wenn schon 100 Familien sich angemeldet haben, ist auf jeden Fall noch genug Kreide im Depot, die es bei uns kostenlos gibt. Ja, und wenn man schon mal vor Ort ist, dann sollte man sich das Programm auf der Konzertmuschel auch keinesfalls entgehen lassen. Kinderlieder von Bob Beamon warten noch. Klon Kai Kaffeepause wird auch noch mal die Lachmuskeln strapazieren. Ja, Artistic mit Zirkus frei wartet auf die Familien, die uns besuchen. Mega gut ist auch unser großer Stuhltanz mittlerweile eine Tradition um 16 Uhr. Eine kleine Feuershow wartet noch auf alle und dann um 17 Uhr dann das große Finale, die Siegerehrung des 9. Kreidemalfestivals bei uns im Ostseebad Karlshagen. Und im Anschluss, das lieben wir und die Kinder erst, der große kunterbunte Bonbonregen. Ein absolutes Highlight für alle. Ja, wir freuen uns. Bis 17 Uhr ist noch viel Zeit. Also schaut gerne noch bei uns vorbei im Ostseebad Karlshagen beim Kreidemalfestival.
0: Bonbonregen, wie geil. Ich will auch. Euch auf jeden Fall ganz viel Spaß im Ostseebad Karlshagen. Und für die Fahrt Harry Styles, American Girls, ganz neu.

0: Ah, es ist schon wieder zum Haare raufen in der dritten Liga.
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0: Kurz vor der Halbzeit schauen wir nach Hoffenheim. Dort kämpft der FC Hansa gerade um einen gelungenen Start in die neue Drittligasaison. Es ist gleich Pause, noch gut eine Minute zu spielen. 4 Minuten Nachspielzeit zu Hälfte 1 und es steht 2:2. Hansa ist zweimal in Führung gegangen durch Andreas Vogelsammer und zwei Sonntagsschüsse, muss man sagen, von der TSG Hoffenheim jeweils dann zum Ausgleich. 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Wir halten euch da auf dem Laufenden.

0: Also Halbzeit in Liga 3. Unser FC Hansa spielt auswärts bei der TSG Hoffenheim 2 und es steht 2:2.
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0: Ostseewelle hier mit dem Blick aufs Wetter in Mecklenburg-Vorpommern. Heute viel Sonne, daneben mal mehr, mal weniger Wolken und weitgehend trocken. Nur Richtung Brandenburg besteht später eine leichte Schauerneigung. Dazu 24 bis 32 Grad. In der Nacht gering bewölkt bis wolkig und meist trocken. Im Südosten einzelne Schauer oder Gewitter möglich. Dazu 18 bis 14 Grad Tiefstwerte. Wir schauen noch auf den Zwei-Tage-Trend. Am Montag wechselnd bewölkt, später gebietsweise Regen und einzelne Gewitter. Zum Abend aber auch wieder freundlicher bei 21 bis 27 Grad. Dienstag dann Sonne und Wolken, nur vereinzelt Schauer bei 20 bis 22 Grad.
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0: A19 Richtung Berlin, Höhe Rübel, 30 Minuten Stop and Go. Dann haben wir die A24 Richtung Hamburg. Unfall kurz vor Neuruppin Süd, staut sich da um die 30 Minuten, also wirklich Geduld haben. Oder Ostseewellen-Umleitungsempfehlung folgen bereits Kremmen runter. B273 Richtung Nauen und dann B5, B167 über Neuruppin wieder rauf. Landkreis Vorpommern-Rügen noch eine Meldung, B105. Klar, heute Pangea-Abreiseverkehr in und um Damgarten. Plant dort bitte mehr Zeit für die Heimreise ein und alle auch, die da lang müssen. Geduld. Die aktuellen Flitzerblitzer, die stehlen auf der B109 zwischen Anklam und Zieten, in Hanshagen aus Greifswald kommend und in Prenzlau, Berliner Straße, Höhe Ortsausgangsschild beidseitig. B193 zwischen Neustrelitz und Pekatel, B194 zwischen Grimm und Schönenwalde, in Seemühl außerdem noch aus Negers kommend und Moin Adi, du hast auch noch was gesehen?
12: Moin Moin, in Groß-Kussewitz Richtung Poppendorf in der 30er-Zone wird gelasert. Vorsicht.
0: Alles klar, danke dir Adi. Dann Ortsausgang Hohenficheln Richtung Bad Kleinen. In Neumokran Höhe Imbiss und in Samtins kurzer Weg Höhe Möbelhaus. Wenn ihr auch noch welche gesehen habt heute Nachmittag, gerne auf unser Studio-Hotline anrufen. 0381 49 78 110, denn keiner meldet mehr aktuelle Flitzerblitzer.
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0: Mein Name ist Basti Retzlaff und das ist der Bowser, ganz neu, Magnetic. Und damit einen schönen sonnigen Sonntagnachmittag.

In Rostock geht es heute nicht nur auf dem Wasser um Tempo bei der Hansesiel. Nein, die Griffins treffen um 15 Uhr auf den Vorjahresmeister Hamburg Pioneers American Football bei uns im Land. Und wir von Ostseewelle haben natürlich ein Auge drauf. Es geht immerhin um nichts weniger als den Einzug ins Playoff-Halbfinale. Kickoff ist gleich um 15 Uhr im Rostocker Leichtathletikstadion. Ja, und alle, die den starken und schweren Jungs da vor Ort zuschauen möchten, bitte ordentlich anfeuern und ganz viel Spaß euch und vor allem viel trinken. Ganz wichtig,

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Und wenn dieser Sommer einen eigenen Soundtrack braucht, dann haben Loy und David Puentes da schon mal etwas vorbereitet. Es geht um warme Nächte, dieses Gefühl von Freiheit und am besten dürfte der August in diesem Jahr einfach niemals enden, oder? Hier ist ganz neu bei eurem Musiksender Nummer 1, Golden Summer.

0: 3. Lady Gaga mit Alejandro und Kid Laroi mit Justin Bieber für eure Fahrt zum Strand. Gerne dranbleiben und ganz kurz nochmal, dritte Liga. Hansa führt mittlerweile wieder 3:2 in Hoffenheim. Gute Nachrichten.
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11: Dobrindt plant neues Drohnenforschungszentrum. Demenzrisiko kann beeinflusst werden. Guten Tag, ich bin Hanna Messerschmidt. Bundesinnenminister Dobrindt plant nach dem Drohnenvorfall am Leipziger Flughafen ein neues Forschungszentrum. Deutschland muss beim Wettrüsten in der Drohnentechnologie Schritt halten, sagte er der Bild am Sonntag. Entstehen soll die Einrichtung beim Zentrum für Luft- und Raumfahrt in Sachsen-Anhalt. Trotz Sonntag dürfen Lkw in einigen Bundesländern heute fahren. Das Fahrverbot wurde in Niedersachsen, NRW, Rheinland-Pfalz und dem Saarland wegen des anhaltenden Niedrigwassers in den Flüssen vorübergehend ausgesetzt. Der ADAC erwartet einen staureichen Tag, denn in Rheinland-Pfalz und dem Saarland enden auch noch die Sommerferien. Gesund essen, genug bewegen und vor allem auch geistig und sozial aktiv bleiben. Damit kann man die Wahrscheinlichkeit, im Alter dement zu werden, drastisch senken. Die Weltgesundheitsorganisation geht in den aktuellen Leitlinien davon aus, dass man bis zu 45% des Demenzrisikos beeinflussen kann. Westlich von Warnemünde ist in der Ostsee ein Algenteppich entdeckt worden. Es besteht der Verdacht auf giftige Blaualgen, deshalb rät das Gesundheitsamt vorsorglich vom Baden ab. Besonders Kinder und Hunde sollten den betroffenen Bereich meiden. 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
0: Schauen wir zuerst mal auf die aktuellen Temperaturen in Dorf Mecklenburg. An der Mecklenburger Mühle haben wir 29 Grad. In Anklam an der Zuckerfabrik sind es 26. Ja, ihr merkt schon, richtig schön sommerlich heute. Sonne satt und warm bis maximal 32 Grad im Land und bis zu 29 Grad an den Küsten. Dazu leichter Wind, einfach schön. Bleibt auch bis zum Abend so. Die Nacht dann auch meist trocken. Nur im Südosten sind einzelne Schauer möglich. Tiefstwerte zwischen 18 und 14 Grad dann. Und wir schauen nochmal auf den 2-Tage-Trend. Morgen am Montag dann schon wieder wechselhaft. Von Nordwesten im Tagesverlauf Regen. Einzelne Gewitter auch möglich. Aber immerhin warm bis 28 Grad. Und Dienstag dann wieder ein bisschen kühler. 22 Grad max und auch wechselhaft.
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12: A19 dabei, Richtung Berlin, Höhe Rübel. 30 Minuten kann es da länger dauern. Stop and go, schön durchhalten. Landkreis Vorpommern-Rügen, B105. Heute Thema Pangea-Abreiseverkehr in und um Damgarten. Plant dort auf jeden Fall mehr Zeit ein. Die aktuellen Flitzerblitzer stehen auf der A14 Richtung Karstadt, Höhe Platerberg. A24 Richtung Hamburg zwischen Zarrentin und Galin. Dann haben wir die B109 gleich dreimal zwischen Anklam und Zieten einmal, in Hanshagen aus Greifswald kommend und in Prenzlau, Berliner Straße, Höhe Ortsausgangsschild beidseitig. B193 zwischen Neustrelitz und Peckartel, B194 zwischen Grimmen und Schönwalde und in Seemühl aus Negers kommend. In Großkussewitz stehen sie Richtung Poppendorf, genau wie in Neumukran Höhe Imbiss und in Samtens kurzer Weg Höhe Möbelhaus. Wenn ihr auch noch was entdeckt habt heute Nachmittag, gerne anrufen hier auf unserer Studio-Hotline 0381 49 78 110. Die Nummer lohnt sowieso mal abzuspeichern, denn keiner meldet mehr. Aktuelle Flitzerblitzer.
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12: Und von uns gibt's gute Mucke für gutes Wetter. Mein Name ist Basti Retzlaff und das ist The Kid Laroi und Justin Bieber. Hier ist Stay. Schönen Sonntag.

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0: und nochmal ja.
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0: Das Spiel ist aus. Erstes Spiel in dieser Drittligasaison für unseren FC Hansa Rostock. Auswärts stand die Partie an bei der TSG Hoffenheim 2. Zur Halbzeit stand es 2:2. Zweimal geführt durch Andreas Vogelsammer, dann zweimal durch Sonntagsschuss in Ausgleich kassiert. Und wir haben es gezogen. Bernie Lennemann in der zweiten Halbzeit mit dem 3:2 für unseren FC Hansa. Großartig. Saisonstart geglückt. Tipp, top. 3 Punkte kommen mit an die Ostsee.
2: So.

0: das Eis in der Sonne schmecken. Heute Nachmittag in Mecklenburg-Vorpommern und von uns dazu die meiste Musik mit allen aktuellen Hits. Genau dafür steht Ostseewelle. Gleich nach halb Miley Cyrus mit End of the World und Kygo auch dabei. Also gerne dranbleiben und schmecken lassen.
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0: Ostseewelle hier mit dem Blick aufs Wetter in Mecklenburg-Vorpommern. Heute viel Sonne, daneben mal mehr, mal weniger Wolken und weitgehend trocken. Nur Richtung Brandenburg besteht später eine leichte Schauerneigung. Dazu 24 bis 32 Grad. In der Nacht gering bewölkt bis wolkig und meist trocken. Im Südosten einzelne Schauer oder Gewitter möglich. Dazu 18 bis 14 Grad Tiefstwerte. Wir schauen noch auf den Zwei-Tage-Trend. Am Montag wechselnd bewölkt, später gebietsweise Regen und einzelne Gewitter. Zum Abend aber auch wieder freundlicher bei 21 bis 27 Grad. Dienstag dann Sonne und Wolken, nur vereinzelt Schauer bei 20 bis 22 Grad. Ostseewelle hier, 15.30 Uhr haben wir es, der beste Verkehrsservice für unser Land. Wir schauen auf die A19 Richtung Berlin, Höhe Röbel, immer noch Stop and Go, kann da 30 Minuten länger dauern. Und Landkreis Vorpommern-Rügen, na klar, heute B105 Pangea Abreiseverkehr in und um Dammgarten, also da auf jeden Fall mal mehr Zeit einplanen. Die aktuellen Flitzerblitzer stehen auf der B96 gleich zweimal, zwischen Lietzow und Bergen, Höhe Ralswiek und auf dem Rügenzubringer kurz vor Branshagen Richtung A20. Dann haben wir die B103 dabei, Ortseingang Warnemünde aus Rostock kommend und B105 in Ampel Rheinberg aus oder in Höhe der Ampel in Rheinberg aus Greifswald kommend, ganz fies versteckt. B109 gleich im Dreierpack zwischen Anklam und Zieten in Hanshagen aus Greifswald kommend und in Prenzlau, Berliner Straße, Höhe Ortsausgangsschild, stehen sie beidseitig. Dann haben wir die B193 dabei zwischen Neustrelitz und Pekartel, B194 zwischen Grimm und Schönwalde, in Seemühl aus Negerst kommend, in Groß-Kussewitz aufgebaut Richtung Poppendorf. Hingestellt haben sie auch in Neumukran Höhe Imbiss und in Samtens kurzer Weg Höhe Möbelhaus. Wenn ihr auch noch welche gesehen habt, dann na klar, hier anrufen auf unser Studio-Hotline 0381 49 78 110. Denn keiner meldet mehr aktuelle Blitzer.
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0: Schönen Sonntagnachmittag. Bei diesem Kaiserwetter gibt's fantastische Musik dazu. Kygo, Khalid. Mein Name ist Basti Retzlaff.

Freunde, was ist das denn bitte für ein Wetter? Ostseewelle hier. Und da zieht es heute natürlich viele von euch an die Strände, an die Ostsee. Westlich von Warnemünde solltet ihr aber wirklich genau hinschauen. An den Strandabschnitten 30 bis 36 besteht aktuell Blaualgenverdacht. Dort bitte vorerst vielleicht nicht ins Wasser, besonders Kinder und Hunde. Lieber nicht. Erstmal gucken, erstmal abwarten. Alle offiziellen Meldungen und an allen Stränden gilt aber sowieso erst gucken und dann abkühlen. Wenn das Wasser grünlich trüb aussieht oder so Schlieren an der Oberfläche hat, dann lieber draußen bleiben. Nicht? Hier ist Miley Cyrus, End of the World. Bei guter Musik kann überhaupt nichts passieren. Gefahrlos!

Nächste Welle hier, der beste Verkehrsservice für unser Land. Vorsicht bitte auf der A19 Richtung Berlin zwischen Rostock-Überseehafen und Rostock-Nord. Gegenstände auf der Fahrbahn. Ich wiederhole es nochmal. Vorsicht bitte auf der A19 Richtung Berlin zwischen Rostock-Überseehafen und Rostock-Nord. Gegenstände auf der Fahrbahn. Ostseewelle hier, der beste Verkehrsservice für unser Land.

Dieser Sonntag sieht schon ziemlich nach Postkarte aus, oder? Ostseewelle hier und Mecklenburg-Vorpommern hilft gerade noch ein bisschen nach beim Thema Traumanblick. Auf mehr als 7000 Hektar wachsen dieses Jahr Sonnenblumen bei uns. In den vergangenen beiden Jahren waren es jeweils nur rund 2700, also deutlich mehr Gelb im Land. Und heute passt zum Wetter sowieso. Passend dazu gibt es für euch auch ganz aktuelle Musik, die da heißt Moving to the Sun. Das heißt so viel wie sich in Richtung Sonne bewegen. Ja, und das ist ja quasi das Lebensmotto einer jeden Sonnenblume. Passt auch zu uns Menschen. Hier ist Hügel, Radio Laut für eure Fahrt ans Wasser heute Nachmittag. Los geht's!

0: gleich nach 16 Uhr. Volles Ballett Frauenpower hier bei Ostseewelle. Ray mit Where is my husband und Taylor Swift. Also dranbleiben.
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9: Dobrindt plant neues Drohnenforschungszentrum. LKW in Teilen Deutschlands auch heute auf den Straßen. Guten Tag, ich bin Hanna Messerschmidt. Deutschland soll sich nach dem Vorfall am Leipziger Flughafen besser gegen Drohnen wappnen. Bundesinnenminister Dobrindt plant jetzt ein neues Forschungszentrum, um in der Drohnentechnologie Schritt halten zu können, sagte er der Bild am Sonntag. Entstehen soll das Zentrum in Kochstedt in Sachsen-Anhalt. In einigen Bundesländern dürfen Lkw auch heute am Sonntag unterwegs sein. NRW, Niedersachsen, Rheinland-Pfalz und das Saarland haben das Fahrverbot gelockert. Grund sind die niedrigen Wasserstände, die die Schifffahrt behindern. Die Wirtschaft kritisiert, dass es keine bundeseinheitliche Regelung gibt. Nach der Generalsanierung auf der Strecke Hamburg-Berlin sind die Fernzüge einem Bericht zufolge unpünktlicher als vorher. Laut Bild fuhr von Mitte Juni bis Mitte Juli 2026 nur jeder vierte Fernzug nach Plan. Vorher waren die Hälfte der Züge pünktlich unterwegs. Grund sind dem Bericht zufolge andauernde Restarbeiten. Der FC Hansa Rostock ist mit einem Auswärtssieg in die neue Drittligasaison gestartet. Bei der TSG Hoffenheim 2 erkämpfte sich Hansa ein 3:2. In den vergangenen beiden Saisons fehlten nach verpatzten Starts wichtige Punkte im Kampf um den Aufstieg. Das soll in dieser Saison besser laufen. 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
10: Schauen wir mal auf die aktuellen Temperaturen. In unserer Landeshauptstadt Schwerin haben wir am Zoo 29 Grad. Auch für die Tiere nicht so einfach. Dann in Born auf dem Darß am Forst- und Jagdmuseum sind es 26. Ansonsten richtig schön sommerlich heute. Sonne satt und warm. Maximal 32 Grad im Land und bis zu 29 Grad an den Küsten. Dazu leichter Wind. Herrlich. Bleibt auch bis zum Abend so. In der Nacht zum Montag dann auch meist trocken. Nur im Südosten sind einzelne Schauer möglich. Tiefstwerte dann zwischen 18 und 14 Grad. Wir schauen auf den Zwei-Tage-Trend. Morgen am Montag schon wieder ein bisschen anders, wechselhafter. Von Nordwesten im Tagesverlauf Regen und einzelne Gewitter möglich, aber warm bis 28 Grad. Und am Dienstag dann noch ein bisschen kühler. 22 Grad max und auch wechselhaft. 16.02 Uhr, hier ist Ostseewelle, der beste Verkehrsservice für unser Land. Wir schauen in den Landkreis Nordwest-Mecklenburg zwischen Grevesmühlen und Upal, da hat es gekracht. Also gut aufpassen. Landkreis Vorpommern-Rügen mit auf der Liste. Heute klar ist ein Thema, B105, Pangea-Abreiseverkehr in und um Dammgarten. Plant dort auf jeden Fall mehr Zeit ein. Geduld haben ist angesagt. Die aktuellen Flitzerblitzer haben wir auf der B109 gleich im Dreierpack zwischen Anklam und Zieten in Hanshagen aus Greifswald kommend und in Prenzlau, Berliner Straße, Höhe Ortsausgangsschild, stehen sie beidseitig. Danke an Marco. B193 zwischen Neustrelitz und Pekartel. B194 dabei zwischen Grimm und Schönenwalde. In Seemühl stehen sie auch, aus Negers kommend. In Groß-Kussowitz Richtung Poppendorf. In Neumokran aufgebaut, Höhe Imbiss. Und in Samtens kurzer Weg, Höhe Möbelhaus. Ihr habt auch welche gesehen, dann gerne anrufen auf unser Studio-Hotline 0381 49 78 110. Denn keiner meldet mehr aktuelle Flitzerblitzer. Genießt den Sonntagnachmittag bei diesem Wetter. Ich bin Basti Retzlaff.
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Heute ist der letzte Tag Hanseseel in Rostock. Ja, und da wird schon eine richtig starke Bilanz gezogen. Ostseewelle hier. Rund 500.000 Menschen waren an den 4 Tagen dabei. 120 Schiffe aus 7 Nationen, 250 Programmpunkte und mehr als 15.000 verkaufte Mitsegeltickets. Ein Besucherrekord ist das allerdings nicht. In früheren Jahren wurden bei der Seel teils bis zu rund 1 Million Menschen gezählt. Aber, und das ist eine tolle Nachricht, die Polizei sagte diesmal keine nennenswerten Zwischenfälle. So soll das sein. Und hier gibt's für euch ganz neue Musik von Michael Schulte. Hier ist Love Sick.

0: 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Gleich nach halb Katy Perry mit California Girls bei Ostseewelle und Leonie auch am Start. Also dabei bleiben.
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0: Ostseewelle hier mit dem Blick aufs Wetter in Mecklenburg-Vorpommern. Heute viel Sonne, daneben mal mehr, mal weniger Wolken und weitgehend trocken. Nur Richtung Brandenburg besteht später eine leichte Schauerneigung. Dazu 24 bis 32 Grad. In der Nacht gering bewölkt bis wolkig und meist trocken. Im Südosten einzelne Schauer oder Gewitter möglich. Dazu 18 bis 14 Grad Tiefstwerte. Wir schauen noch auf den Zwei-Tage-Trend. Am Montag wechselnd bewölkt, später gebietsweise Regen und einzelne Gewitter. Zum Abend aber auch wieder freundlicher bei 21 bis 27 Grad. Dienstag dann Sonne und Wolken, nur vereinzelt Schauer bei 20 bis 22 Grad.
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0: Oder gleich nix wie ran ans Telefon. Jana, was ist los?
7: Schmaler Damm. Fahrtrichtung Groß-Klein-Igerpark sind Personen an der Fahrbahn und pflücken Brombeeren. Kurz vor der Kreuzung zum Kolumbusring.
0: Ja, das kann man aber auch an anderen Stellen machen, wo nicht zufällig eine Straße in der Nähe ist. Danke fürs Bescheid geben. Die aktuellen Flitzerblitzer stehen auf der B109 zwischen Anklam und Zieten in Hanshagen aus Greifswald kommend. In Prenzlau, Berliner Straße, Höhe Ortsausgangsschild beidseitig. Dann B193 zwischen Neustrelitz und Peckhartel. B194 zwischen Grimm und Schönwalde und in Seemühl aus Negers kommend. In Groß-Kussewitz haben sie aufgebaut Richtung Poppendorf. In Neumukran Höhe Imbiss und in Samten stehen sie kurzer Weg Höhe Möbelhaus. Ihr habt auch noch welche gesehen? Na dann, her damit. Anrufen auf unser Studio-Hotline 0381 49 78 110, denn keiner meldet mehr aktuelle Flitzerblitzer.
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0: Ich bin Basti Retzlaff. Schönen Sonntag.

Kneipe Ostseewelle hier. Und wie viel Strandfläche darf eine einzelne Familie eigentlich für sich so beanspruchen? Ich meine, immer häufiger entstehen bei uns an den Stränden sogenannte riesige Strandburgen mit Windschutzzaun, Zelt, teilweise Pavillons. Da sind dann schon regelrechte kleine Strandgrundstücke mit gefühlt eigener Postleitzahl. Das Ganze nennt sich Beach Sprawling. Für die einen

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0: gleich nach 5 Kygo und Ava Max mit Whatever und Tame Impala mit Blackpink Jenny. Dranbleiben.
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1: Dobrindt plant neues Drohnenforschungszentrum. Verkehrsminister Bilger will Bonuszahlungen für Bahnmanager kürzen. Guten Tag, ich bin Hanna Messerschmidt. Bundesinnenminister Dobrindt plant nach dem Drohnenvorfall am Leipziger Flughafen ein neues Forschungszentrum. Deutschland muss beim Wettrüsten in der Drohnentechnologie Schritt halten, sagte er der Bild am Sonntag. Entstehen soll die Einrichtung beim Zentrum für Luft- und Raumfahrt in Sachsen-Anhalt. Trotz Sonntag dürfen Lkw in einigen Bundesländern heute fahren. Niedersachsen, NRW, Rheinland-Pfalz und das Saarland haben das Fahrverbot gelockert, wegen des anhaltenden Niedrigwassers in den Flüssen. Gewerkschaften fürchten eine Mehrbelastung für die Fahrer. Der Transportverband spricht von einem Flickenteppich. Bundesverkehrsminister Bilger erwartet auf absehbare Zeit keine pünktliche Bahn. Im Fernverkehr sei bis 2029 eine Pünktlichkeitsquote von 70% vereinbart, sagte der CDU-Politiker der Bild am Sonntag. 100% werde es absehbar nicht geben. Westlich von Warnemünde ist in der Ostsee ein Algenteppich entdeckt worden. Es besteht der Verdacht auf giftige Blaualgen, deshalb rät das Gesundheitsamt vorsorglich vom Baden ab. Besonders Kinder und Hunde sollten den betroffenen Bereich meiden. Der FC Hansa Rostock hat sich zum Auftakt in die neue Drittligasaison 3 Punkte gesichert. Auswärts gegen die zweite Mannschaft der TSG Hoffenheim gab es ein 3:2. Zweimal traf Andreas Vogelsammer und Bernie Lennemann erzielte bei seinem Hansa-Debüt den Siegtreffer. 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
2: Die aktuellen Temperaturen: Kalkhorst am Schlosspark haben wir 30 Grad. In Neubrandenburg am Jahn-Sportforum sind es 28. Richtig, richtig schön sommerlich heute. Sonne satt und warm bis maximal 32 Grad im Land und bis zu 29 Grad an den Küsten. Dazu leichter Wind, einfach herrlich. Bleibt auch bis zum Abend so. In der Nacht zum Montag dann auch meist trocken. Nur so Richtung Südosten einzelne Schauer möglich. Tiefstwerte 18 bis 14 Grad. Und wir schauen noch auf den Zwei-Tage-Trend. Morgen am Montag zum Start in die neue Woche schon wieder wechselhaft. Von Nordwesten im Tagesverlauf Regen. Auch einzelne Gewitter dabei. Aber warm bis 28 Grad. Dienstag ein bisschen kühler. 22 Grad max und auch wechselhaft.
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2: A24 Richtung Hamburg, voll gesperrt zwischen Galin und Gudow nach einem Unfall. Die Ostseewelle Umleitungsempfehlung bereits B195, Zarrentin runter Richtung Gudow, dann wieder rauf. Und zwischen Hagenow und Wittenburg, gleiche Richtung, fährt ein blauer Ford mit 50 km/h, das ist ein bisschen langsam für die Autobahn, also gut vorsichtig sein. Stadtverkehr Rostock am Schmaler Damm Richtung Groß-Kleinhöhe Kolumbusring. Da waren Personen an der Fahrbahn gerade und haben Brombeeren gesammelt. Ja, gehört da irgendwie auch nicht hin. Und Landkreis Vorpommern-Rügen, B105, heute Pangea-Abreiseverkehr in und um Dammgarten. Da also ein bisschen mehr Zeit einplanen. Die aktuellen Flitzerblitzer stehen auf der B109 zwischen Anklam und Zieten. In Hanshagen aus Greifswald kommend. In Prenzlau, Berliner Straße, Höhe Ortsausgangsschild beidseitig. B194 zwischen Grimmen und Schönwalde, in Seemühl aus Negast kommend, in Groß-Kussewitz Richtung Poppendorf, in Neumukran haben wir noch einen, Höhe Imbiss, und in Samtens kurzer Weg Höhe Möbelhaus. Wenn ihr auch noch welche gesehen habt, dann gerne anrufen hier auf unser Studio-Hotline 0381 49 78 110, denn keiner meldet mehr aktuelle Flitzerblitzer.
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2: Ich bin Basti Retzlaff und gleich gibt's einen aktuellen Hit, in dem sich ein echter Shakira-Klassiker versteckt. Die Melodie kennt ihr garantiert, aber erkennt ihr auch, aus welchem Song sie stammt? Die Auflösung gibt's in wenigen Minuten. Vorneweg erstmal ganz aktuell Tame Impala und Blackpink Jennie. Das ist Dracula. Richtig coole Mucke bei diesem fantastischen Wetter hier in Mecklenburg-Vorpommern.

die Auflösung von eben jetzt hier bei Ostseewelle. Im ganz neuen Song Whatever von Kygo und Ava Max steckt die Melodie von Shakiras Welthit Whenever, Wherever. Ja, und so klingt diese Version mehr als 20 Jahre später.

Das ist so ein Nachmittag, an dem man eigentlich nur noch entscheiden muss. Eis, Ostsee oder Gartenstuhl? Ja, Ostseewelle hier, die Sonne ist da, gute Laune da und Felix Jehn liefert jetzt auch noch den passenden Soundtrack dazu. Now's a good time to be. Ganz neu bei Ostseewelle.

0: 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Gleich nach 5:30 gibt's wirklich fantastische Sommermusik. Luis Fonsi und Daddy Yankee, Despacito und Olivia Rodrigo auch am Start.
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0: Ostseewelle hier mit dem Blick aufs Wetter in Mecklenburg-Vorpommern. Heute viel Sonne, daneben mal mehr, mal weniger Wolken und weitgehend trocken. Nur Richtung Brandenburg besteht später eine leichte Schauerneigung. Dazu 24 bis 32 Grad. In der Nacht gering bewölkt bis wolkig und meist trocken. Im Südosten einzelne Schauer oder Gewitter möglich. Dazu 18 bis 14 Grad Tiefstwerte. Wir schauen noch auf den Zwei-Tage-Trend. Am Montag wechselnd bewölkt, später gebietsweise Regen und einzelne Gewitter. Zum Abend aber auch wieder freundlicher bei 21 bis 27 Grad. Dienstag dann Sonne und Wolken, nur vereinzelt Schauer bei 20 bis 22 Grad. 17.31 Uhr, Ostseewelle hier, der beste Verkehrsservice für unser Land. Wir schauen auf die A24 Richtung Hamburg. Voll gesperrt zwischen Zarrentin und Gudow nach einem Unfall. Ostseewelle Umleitungsempfehlung Wittenburg runter Richtung Zarrentin und dann über Gudow wieder rauf. Und Landkreis Mecklenburgische Seenplatte, voll gesperrt B198 Röbel Richtung Plau am See, Höhe Ganzlin. Da hat es auch gekracht. Unsere Ostseewellen Umleitungsempfehlung über Altenhof, Freienstein und dann B103 Mainburg Richtung Ganzlin. Die aktuellen Flitzerblitzer stehen auf der B109 zwischen Anklam und Zieten, in Hanshagen aus Greifswald kommend, in Prenzlau, Berliner Straße, Höhe Ortsausgangsschild, beidseitig, B194 zwischen Grimm und Schönwalde, in Seemühl aus Negast kommend, in Großkussewitz Richtung Poppendorf. In Neumukran haben sie hingestellt, Höhe Imbiss, und in Samtens kurzer Weg, Höhe Möbelhaus. Wenn ihr auch noch was entdeckt oder einen von denen abmelden wollt, dann gerne hier auf unserer Studio-Hotline anrufen. 03 81 49 78 110. Denn keiner meldet mehr aktuelle Flitzerblitzer.
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0: Es geht rein in den Sonntagabend. Ja, und ich weiß, viele werden auch noch zum Strand fahren. Bei dem Wetter auf jeden Fall. Genießt es für uns mit. Mein Name ist Basti Ritzlaff. Hier ist Olivia Rodrigo. Drop Dead. Viel Spaß.

0: Wir sprechen heute mit euch drüber. Beach Sprawling, Ostseewelle hier. Und ja, wie seht ihr das? Die eigene kleine Strandfestung mit Windschutz, Pavillon, Kühltasche und gefühlt drei Zimmern mit Meerblick. Für manche gehört das einfach zu einem perfekten Strandtag. Andere fühlen sich, und ich gehöre dazu, davon komplett zugebaut. Wie viel Platz ist noch völlig okay, den man am Strand einnimmt, und wann wird's wirklich rücksichtslos? Auf der Ostseewelle Studio Hotline 0381 49 78 110 ist Hendrik aus Sassnitz. Wie sind deine Erfahrungen?
1: Also pass auf, ich arbeite ja nun in Binz direkt am Strand. Wir reinigen da die öffentlichen WCs und dann kriegen wir ja nun alles live mit.
0: Ja.
1: Also wir könnten uns immer amüsieren, wenn wir sehen, wie die Leute und womit die alles zum Strand kommen.
0: Ja.
1: Wir sagen schon immer scherzhaft, oh, da kommen wieder die Strandwohnzimmer. Fehlt nur noch der Fernseher und der PC und dann ist das Wohnzimmer perfekt.
0: Was hast denn du schon alles erlebt, was da so ankommt?
1: Naja, also das ist so einiges, was die lieben Urlauber so mittragen. Ne? Also wir haben ja früher maximal ein großes Handtuch gebraucht oder eine Decke und dann war es gut. Aber heute ist es ja schon das halbe Wohnzimmer.
0: Absolut. Also
1: es ist immer ein Bild für die Götter.
0: Ich habe letztens einen gesehen mit so einem riesen Kühlbox, den haben die auf so einem Anhänger transportiert. Wahnsinn.
1: Ich sag mal, es wird immer verrückter.
0: Richtig, richtig. Aber mein Lieber, dann wünsche ich euch auf jeden Fall noch eine gute Restsaison. Haltet durch und hört weiterhin fleißig aus der Welle.
1: Ja, klar.
0: Schönen Tag, tschüss. Wie seht ihr das? Ruft gerne an 0381 49 78 110. Wird da alles zugebaut am Strand? Hat man kaum noch Platz? Nervt euch das? Oder seid ihr da verständnisvoll? One Republic, jetzt Need Your Love, ganz neu. Bei Ostseewelle. Schönen Sonntag.

0: gleich nach 18 Uhr Leonie und Callum Scott mit Stay und David Guetta begleitet euch auch noch während der Abendbrotsvorbereitung. Bleibt gerne bei uns.
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3: Dobrindt plant neues Drohnenforschungszentrum. LKW in Teilen Deutschlands auch heute auf den Straßen. Guten Abend, ich bin Hanna Messerschmidt. Deutschland soll sich nach dem Vorfall am Leipziger Flughafen besser gegen Drohnen wappnen. Bundesinnenminister Dobrindt plant jetzt ein neues Forschungszentrum, um in der Drohnentechnologie Schritt halten zu können, sagte er der Bild am Sonntag. Entstehen soll das Zentrum in Kochstedt in Sachsen-Anhalt. In einigen Bundesländern dürfen Lkw auch heute am Sonntag unterwegs sein. NRW, Niedersachsen, Rheinland-Pfalz und das Saarland haben das Fahrverbot gelockert. Grund sind die niedrigen Wasserstände, die die Schifffahrt behindern. Die Wirtschaft kritisiert, dass es keine bundeseinheitliche Regelung gibt. Die Freiwilligen Feuerwehren in Glockenhagen und in Rukiten profitieren als erste vom neuen Feuerwehrgerätehausprogramm der Landesregierung. Ministerpräsidentin Schwesig hat jeweils den ersten Spatenstich für die Feuerwehrmustergerätehäuser in den beiden Orten gemacht. Der FC Hansa Rostock ist mit einem Auswärtssieg in die neue Drittligasaison gestartet. Bei der TSG Hoffenheim 2 erkämpfte sich Hansa ein 3:2. In den vergangenen beiden Saisons fehlten nach verpatzten Starts wichtige Punkte im Kampf um den Aufstieg. Das soll in dieser Saison besser laufen. 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Und jetzt das Wetter.
0: Da schauen wir zuerst mal auf die aktuellen Temperaturen. Da haben wir in Parchim am Wockersee 29 Grad, in Ahrenshoop am Kunstmuseum sind es 26. Richtig schön sommerlich warm heute, sonnesatt, bis maximal 32 Grad im Land und bis zu 29 Grad an den Küsten. Dazu leichter Wind, wirklich schön, bleibt auch bis zum Abend so. In der Nacht zum Montag dann auch meist trocken, nur im Südosten einzelne Schauer dabei. Tiefstwerte 18 bis 14 Grad. Wir schauen noch auf den Zwei-Tage-Trend. Morgen am Montag schon wieder wechselhaft, von Nordwesten im Tagesverlauf Regen und auch einzelne Gewitter möglich, aber immerhin warm bis 28 Grad. Und Dienstag dann noch ein bisschen kühler, 22 Grad maximal und auch eher wechselhaft. 18.01 Uhr, hier ist Ostseewelle, der beste Verkehrsservice für unser Land. Ein bisschen was los auf den Straßen, A20 Richtung Lübeck in der Auffahrt Jamen. Da steht ein Pannen-LKW im Beschleunigungsstreifen, also schön vorsichtig. A24 Richtung Hamburg, Zarrentin und Gudow, da geht's jetzt endlich einseitig dran vorbei, war ja vorhin noch vollgesperrt. Landkreis Mecklenburgische Seenplatte, Vollsperrung B198, Röbel Richtung Plau am See, Höhe Ganzlin, da hat's einen Unfall gegeben. Die Ostseewelle Umleitungsempfehlung über Altenhof, Freienstein und dann B103 Mainburg Richtung Ganzlin. Und Landkreis Vorpommern-Rügen in Ribnitz-Damgarten unten am Hafen, da hat jemand seinen Anhänger verloren. Also schön aufpassen. Einen Stau haben wir noch, Zingst Richtung Pruchten, 15 Minuten, da war vorhin gerade Brückenzug. Auch das geht vorbei. Die aktuellen Flitzerblitzer, B109 in Hanshagen aus Greifswald kommend, in Prenzlau, Berliner Straße Höhe, Ortsausgangsschild beidseitig. B194 zwischen Grimm und Schönwalde, in Groß-Kosowitz stehen sie Richtung Poppendorf, in Samtens, kurzer Weg Höhe Möbelhaus und auf der A14 Richtung Karstädt Höhe Platerberg. Wenn ihr auch noch welche gesehen habt, dann gerne anrufen auf unserer Studio-Hotline 0381 49 78 110. Denn keiner meldet mehr. Aktuelle Flitzerblitzer. Abfahrt in den Sonntagabend. Mein Name ist Basti Retzlaff.
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Und sofort wieder ganz neue Musik bei Ostseewelle für euch. Ja, es ist ein Duo und die eine kommt aus der Oberpfalz, der andere aus dem englischen Yorkshire. Und trotzdem klingen Leonie und Callum Scott, als hätten ihre Stimmen schon immer irgendwie zusammengehört. Callum wurde einst mit Dancing on My Own bekannt. Leonie gehört längst zu den erfolgreichsten deutschen Popstimmen. Jetzt treffen hier großes Gefühl und ordentlich Power aufeinander. Leonie und Callum Scott mit Stay bei Ostseewelle. Euch allen einen wunderschönen Tag.

0: Von den neuesten Hits bis zu den Songs, die ihr seit Jahren liebt, bei uns bekommt ihr einfach mehr Musik. Gleich nach halb Amy McDonald mit am Start. Ja, und da gibt's eine wirklich kuriose Geschichte gerade. Sie hat über Rod Stewart erzählt, für die Commonwealth Games sollte sie angeblich mit ihm im Duett singen. Sie hat den Song sogar schon aufgenommen im Studio und am Ende, das hat sie irgendwie falsch verstanden, durfte sie Rod Stewart nur anmoderieren. Ja, Amy McDonald, das tut uns allen ein bisschen leid. Gibt's gleich hier bei Ostseewelle außerdem Kanan Waving Flag für euren Sonntagabend.
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0: Ostseewelle hier mit dem Blick aufs Wetter in Mecklenburg-Vorpommern. Heute viel Sonne, daneben mal mehr, mal weniger Wolken und weitgehend trocken. Nur Richtung Brandenburg besteht später eine leichte Schauerneigung. Dazu 24 bis 32 Grad. In der Nacht gering bewölkt bis wolkig und meist trocken. Im Südosten einzelne Schauer oder Gewitter möglich. Dazu 18 bis 14 Grad Tiefstwerte. Wir schauen noch auf den Zwei-Tage-Trend. Am Montag wechselnd bewölkt, später gebietsweise Regen und einzelne Gewitter. Zum Abend aber auch wieder freundlicher bei 21 bis 27 Grad. Dienstag dann Sonne und Wolken, nur vereinzelt Schauer bei 20 bis 22 Grad.
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0: Wir schauen auf die A20 Richtung Lübeck. In der Abfahrt Rostock-West steht ein Liegenbleiber mitten in der Kurve. Gut aufpassen, Landkreis Mecklenburgische Seenplatte mit dabei. Voll gesperrt B198 Röbel Richtung Plau am See, Höhe ganz Lien. Nach einem Unfall Ostseewelle Umleitungsempfehlung über Altenhof, Freienstein und dann B103 Mainburg Richtung ganz Lien. Die aktuellen Flitzerblitzer auf der B194 zwischen Grimm und Schönwalde. In Groß-Kussewitz Richtung Poppendorf. A14 Richtung Karstädt, Höhe Platerberg. A24 Richtung Hamburg zwischen Zarrentin und Gallin. B96 gleich im Doppelpack, einmal zwischen Lietzow und Bergen, Höhe Ralswiek und Rügenzubringer kurz vor Brandshagen Richtung A20. Dann haben wir noch B103 mit auf der Liste. Ortseingang Warnemünde aus Rostock kommend. B105 an der Ampel Rheinberg aus Greifswald kommend, ganz fies versteckt, schön aufpassen. Und B192 Sito raus Richtung Malchow. Ihr habt auch noch welche gesehen, dann gerne anrufen hier auf unserer Studio-Hotline 0381 49 78 110. Denn keiner meldet mehr aktuelle Flitzerblitzer.
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0: Rein in den Sonntagabend mit Amy McDonald und ich bin Basti Retzlaff.

Ostseewelle hier, der beste Verkehrsservice für unser Land. Vorsicht auf der A19 Berlin Richtung Rostock zwischen Güstrow und Glasewitz. Glasewitz, da ist eine Ölspur auf der Strecke. Ich wiederhole es nochmal. Vorsicht, A19 Berlin Richtung Rostock zwischen Güstrow und Glasewitz. Eine Ölspur auf der Straße. Es ist Sonntagabend und bei uns geben sich die Weltstars die Klinke in die Hand. Jetzt Musik von Ed Sheeran und kleine Geschichte zu ihm. Der Mann hat seit Jahren kein normales Handy. Das führte sogar dazu, dass er von Taylor Swifts Verlobung erst zusammen mit dem Rest der Welt auf Instagram erfahren hat. Herrlich bodenständig.

0: gleich nach 7. Alex Warren mit Fever Dream und Artemas auch am Start. Macht Laune im Auto auf dem Weg vom Strand nach Hause. Gleich bei uns für euch. Dranbleiben.
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4: Ich bin Tine Klimach. Der neue Bundesverkehrsminister Steffen Bilger erhöht den Druck auf die Führungsebene der Deutschen Bahn. Als Reaktion auf die anhaltende Pünktlichkeitskrise und Kritik an Millionenzahlungen kündigte er in der Bild am Sonntag Konsequenzen bei den Vorstandsgehältern an. Es werde sich konkret auf die Bonuszahlungen von Bahnmanagern auswirken, wenn die Ziele, die der Bund vorgebe, nicht eingehalten würden, sagte Bilger. Der Fahrgastverband Pro Bahn begrüßt die Pläne, forderte aber auch den Bund auf, nicht nur den Druck auf den Konzern auszuüben, sondern auch seine eigenen Aufgaben zu erfüllen. Das Niedrigwasser bringt jetzt auch sonntags mehr Lkw auf die Straße. Mehrere Bundesländer haben das Fahrverbot für bestimmte Transporte gelockert. In Nordrhein-Westfalen sind bereits heute erste Laster unterwegs, berichten dpa-Reporter.
5: Viele Frachtschiffe können im Moment nur mit einem Bruchteil der üblichen Ladung fahren. Mit der Ausnahmeregelung sollen Lieferketten aufrechterhalten und Versorgungsengpässe vermieden werden. Industrieverbände begrüßen die Regelung, Kritik kommt von der Gewerkschaft Verdi. Der Vorstoß geht zu Lasten der Beschäftigten und stellt die gesetzlich geschützten Sonn- und Feiertage als Tage der Ruhe und Erholung in Frage, so die Begründung. Neben NRW haben auch Niedersachsen, Rheinland-Pfalz und das Saarland das Fahrverbot vorübergehend gelockert. Aus Berlin, David Riemer.
4: Nach dem Fund der Sprengstoffdrohne am Flughafen Leipzig-Halle will sich Deutschland besser gegen gefährliche Drohnen wappnen. Bundesinnenminister Dobrindt kündigte dafür in der Bild am Sonntag ein neues Forschungszentrum an. Dort sollen neue Technologien zur Drohnensicherheit entwickelt werden.
6: Schon in etwa anderthalb Wochen will Dobrindt am Testflughafen in Kochstedt in Sachsen-Anhalt starten. Dort können Experten neue Technik unter echten Bedingungen ausprobieren und gemeinsam mit den Sicherheitsbehörden weiterentwickeln. Dobrindt spricht von einem Wettrüsten bei der Drohnentechnik, bei dem Deutschland mithalten müsse. Für ihn geht die Gefahr aber noch weiter. Spionage, Sabotage und Cyberangriffe fremder Mächte seien inzwischen ständige Realität in Deutschland, sagt er. Zoe Tassovali, Redaktion.
4: Zum Sport. In der zweiten Fußball-Bundesliga ist dem FC Nürnberg ein Traumstart gelungen. Gegen Dresden setzten sich die Nürnberger mit 3:0 durch. Greuther Fürth spielte unentschieden auswärts gegen St. Pauli. Beide Mannschaften trennten sich am Ende mit 1:1. Außerdem gewann Cottbus gegen Hannover mit 3:1.
0: Wir schauen auf die aktuellen Temperaturen in Bad Kleinen am Bahnhof. 30 Grad, Wolgast an der Peenebrücke haben wir 26 Grad. Richtig schön sommerlich heute, Sonne satt. Maximal 32 Grad im Land und bis zu 29 Grad an den Küsten. Dazu leichter Wind, einfach herrlich. Bleibt heute Abend auch so und in der Nacht zum Montag dann auch meist trocken. Nur so in Richtung Südosten sind einzelne Schauer möglich. Tiefstwerte 18 bis 14 Grad. Wir gucken auf den 2-Tage-Trend. Morgen am Montag schon wieder wechselhaft von Nordwest. Im Tagesverlauf Regen, einzelne Gewitter sind auch möglich, aber warm bis 28 Grad. Dienstag dann wieder deutlich kühler, 22 Grad maximal und auch wieder wechselhaft. Es ist 19.03 Uhr, Ostseewelle hier, der beste Verkehrsservice für unser Land. A19 Berlin Richtung Rostock zwischen Güstrow und Glasewitz, da noch eine Ölspur, schön aufpassen. Landkreis Mecklenburgische Seenplatte, Vollsperrung B198, Röbel Richtung Plau am See, Höhe Ganzlin, da hat es einen Unfall gegeben. Die Ostseewelle Umleitungsempfehlungen über Altenhof, Freienstein und dann B103 Mayenburg Richtung Ganzlin. Und eine Meldung aus dem Landkreis Vorpommern-Greifswald, B111 Bannemien Richtung Wolgast. Wolgast. Da Stau üblicherweise wahrscheinlich aufgrund der Ampel in Wolgast. 25 Minuten auf jeden Fall mehr Zeit einplanen und durchhalten. Die aktuellen Flitzerblitzer in Groß-Kussewitz Richtung Poppendorf, A14 Richtung Karstadt, Höhe Platerberg, A24 Richtung Hamburg zwischen Zarrentin und Gallin, B96 zwischen Lietzow und Bergen, Höhe Reilswiek, Rügenzubringer, ebenfalls B96 kurz vor Branshagen Richtung A20, B103 Ortseingang Warnemünde aus Rostock kommend, B105 stehen sie an der Ampel Rheinberg aus Greifswald kommend, B192 auf Sito raus Richtung Malchow, den haben wir auch noch mit auf der Liste. Danke an Melanie. Wenn ihr auch noch was gesehen habt, dann gerne anrufen auf unser Studio-Hotline 0381 49 78 110. Denn keiner meldet mehr aktuelle Flitzerblitzer. Ich bin Basti Retzlaff. Schicken Sonntagabend.
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Also wir können das ja schon mal ein bisschen verraten. Hier in der Ostseewelle Musikredaktion, da wird schon runtergezählt. Und ich weiß nicht, ob ihr das kennt, auf dem Kalender dann immer so Kreuze gemacht, wie lange es noch ist. Noch knapp 3 Wochen, dann kommt das neue Album von Alex Warren, das heißt Wild Child. Und wie gesagt, wir freuen uns hier riesig drauf, ihr mit Sicherheit auch. Da sind 13 neue Songs von Alex drauf, so viele. Und einen davon, den kennt ihr schon ziemlich gut und wir wissen, ihr liebt ihn. Deswegen spielen wir ihn. Hier ist Fever Dream bei Ostseewelle.

0: alles, was gerade neu und angesagt ist, zusammen mit all euren größten Lieblingshits. Die meiste Musik mit allen aktuellen Hits bei Ostseewelle gleich nach 7:30. Sombra mit Homewrecker und Leonie ist natürlich auch am Start. Dranbleiben!
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0: Ostseewelle hier mit dem Blick aufs Wetter in Mecklenburg-Vorpommern. Heute viel Sonne, daneben mal mehr, mal weniger Wolken und weitgehend trocken. Nur Richtung Brandenburg besteht später eine leichte Schauerneigung. Dazu 24 bis 32 Grad. In der Nacht gering bewölkt bis wolkig und meist trocken. Im Südosten einzelne Schauer oder Gewitter möglich. Dazu 18 bis 14 Grad Tiefstwerte. Wir schauen noch auf den Zwei-Tage-Trend. Am Montag wechselnd bewölkt, später gebietsweise Regen und einzelne Gewitter. Zum Abend aber auch wieder freundlicher bei 21 bis 27 Grad, Dienstag dann Sonne und Wolken, nur vereinzelt Schauer bei 20 bis 22 Grad. Es ist 19.30 Uhr, Ostseewelle hier, der beste Verkehrsservice für unser Land. Wir schauen in den Landkreis Vorpommern-Greifswald, B111, Bannemien, Richtung Wolgast, also von der Insel Usedom runter. Da natürlich Stau, Ampel, Abreiseverkehr, 45 Minuten mehr Zeit einplanen und wirklich starke Nerven haben, durchhalten. Die aktuellen Flitzerblitzer stehen auf der A14 Richtung Karstädt, Höhe Platerberg. A24 Richtung Hamburg zwischen Zarrentin und Gallin. B96 im Doppelpack, einmal zwischen Lietzow und Bergen, Höhe Ralswiek und Rügenzubringer kurz vor Branshagen Richtung A20. B103 Ortseingang Warnemünde aus Rostock kommend. B105 an der Ampel Rheinberg aus Greifswald, gut versteckt, schön aufpassen. Und B192 Sito raus Richtung Malchow. Ihr habt auch noch welche gesehen? Dann gerne hier anrufen auf unserer Studio-Hotline 0381 49 78 110. Denn keiner meldet mehr aktuelle Flitzerblitzer.
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0: Mein Name ist Basti Retzlaff. Einen schönen Abend.

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0: Rides mit Call on Me und Michael Schulte und Estes.
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2: Ich bin Tine Klimach. Die Rentenkommission der Bundesregierung schlägt das Aus für die abschlagsfreie Rente nach 45 Versicherungsjahren vor. Die Union will das auch so umsetzen. Eine deutliche Mehrheit der Bürger ist aber gegen die Abschaffung der sogenannten Rente mit 63. Das geht aus einer Umfrage für die Bild am Sonntag hervor.
3: Wer besonders lang eingezahlt hat, soll auch früher abschlagsfrei in Rente gehen können, finden mehr als 2/3 der Befragten. Nur ein knappes Viertel ist für die Abschaffung der sogenannten Rente mit 63. Mehr als die Hälfte der Befragten will selbst früher in den Ruhestand. Abschlagsfrei ist das faktisch derzeit erst mit 64,5 Jahren möglich. In der Umfrage sind fast 80% unzufrieden mit der Rentenpolitik der Regierung. Auch dass Minijobs weitgehend abgeschafft werden sollen, halten die meisten für keine gute Idee. Katrin Müller, Nachrichtenredaktion.
2: In mehreren Bundesländern ist das Fahrverbot für bestimmte Lkw an Sonn- und Feiertagen vorübergehend aufgehoben. Heute tritt die Ausnahmeregelung in Kraft und es sind bereits einige Laster auf den Autobahnen in Nordrhein-Westfalen zu sehen, wie dpa-Reporter berichten. Mit dem Aussetzen des Lkw-Fahrverbots sollen die Folgen des Niedrigwassers in einigen großen Flüssen abgemildert werden. Viele Frachtschiffe können derzeit nur mit einem Bruchteil der üblichen Ladung fahren. Feueralarm mitten in der Urlaubssaison am Gardasee. Wegen eines Waldbrands mussten dort rund 250 Menschen ihre Unterkunft verlassen. Die Flammen breiteten sich auch noch heute rund um die Gemeinde Tignale am Westufer des Sees aus.
4: Für Urlauber besteht keine Gefahr mehr, sagt der Bürgermeister von Tignale hier, gibt aber zu. Viele, die vorübergehend fluchtartig ihre Unterkünfte verlassen mussten, die waren total verängstigt. Es war krass, meint ein deutscher Tourist. Wir wussten nicht, was wir machen sollten. Auch heute Morgen sind wieder Löschflugzeuge gestartet, denn Glutnester und Wind sind ein großes Risiko. Ein riesiger Pinienwald ist bereits völlig verbrannt. Aus Italien, Claudia Wächter.
2: Zum Sport. In der Fußball-Bundesliga feierte Energie Cottbus mit einem 3:1 gegen Hannover eine erfolgreiche Zweitligarückkehr. Der FC Nürnberg gewann ebenfalls gegen Dresden mit 3:0. Kräuter Fürth spielte unentschieden auswärts gegen St. Pauli. Beide Mannschaften trennten sich am Ende mit 1:1.
0: Wir schauen auf die aktuellen Temperaturen. Wir haben Plau am See an der Hubbrücke 27 Grad noch und Kosovo an der Seebrücke 23. Richtig schön sommerlich heute, Sonne satt und warm, bleibt auch heute am Abend so. In der Nacht zum Montag auch meist trocken, nur so im Südosten. Einzelne Schauer möglich, Tiefstwerte dann 18 bis 14 Grad. Und wir schauen noch auf den Zwei-Tage-Trend. Morgen am Montag wieder wechselhaft, von Nordwesten im Tagesverlauf Regen und einzelne Gewitter möglich, aber warm bis 28 Grad und Dienstag dann wieder ein bisschen kühler, 22 Grad maximal und auch wechselhaft. Ostseewelle hier um 20.02 Uhr, der beste Verkehrsservice für unser Land, Landkreis Vorpommern-Greifswald, immer noch Stau B111, Bannemien Richtung Wolgast, 45 Minuten kann es da noch dauern, gute Nerven durchhalten. Die aktuellen Flitzerblitzer auf der A14 Richtung Karstadt, Höhe Platerberg, A24 Richtung Hamburg zwischen Zarrentin und Galin, B96 zwischen Lietzow und Bergen, Höhe Ralswiek und Rügenzubringer, kurz vor Branshagen Richtung A20, B103 Ortseingang Warnemünde aus Rostock kommend, und B105 noch auf der Liste, an der Ampel in Rheinberg aus Greifswald kommend. Und einen haben wir noch auf der B192 Sito raus Richtung Malchow. Ihr habt auch noch welche gesehen heute Abend? Dann gerne hier anrufen auf unser Studio-Hotline 0381 49 78 110. Denn keiner meldet mehr aktuelle Flitzerblitzer. Mein Name ist Basti Retzlaff. Euch einen schönen Sonntagabend.
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Ostseewelle hier am Sonntagabend und die aktuelle Nummer 1 der deutschen Albumcharts bekommt natürlich beim Musiksender Nummer 1 im Land ein eigenes Musikspecial. Es geht um Ariana Grande. 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Auf die ganz aktuelle Single gibt's jetzt hier schon direkt im Programm für euren Sonntagabend zum gemütlich Chillen im Garten oder für die Autofahrt. Hier ist Hate That I Made You Love Me.

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4: Ostseewelle hier mit dem Blick aufs Wetter in Mecklenburg-Vorpommern. Heute viel Sonne, daneben mal mehr, mal weniger Wolken und weitgehend trocken. Nur Richtung Brandenburg besteht später eine leichte Schauerneigung. Dazu 24 bis 32 Grad. In der Nacht gering bewölkt bis wolkig und meist trocken. Im Südosten einzelne Schauer oder Gewitter möglich. Dazu 18 bis 14 Grad Tiefstwerte. Wir schauen noch auf den Zwei-Tage-Trend. Am Montag wechselnd bewölkt, später gebietsweise Regen und einzelne Gewitter. Zum Abend aber auch wieder freundlicher bei 21 bis 27 Grad. Dienstag dann Sonne und Wolken, nur vereinzelt Schauer bei 20 bis 22 Grad. Ostseewelle hier um 20.31 Uhr. Der beste Verkehrsservice für unser Land. Landkreis Vorpommern-Greifswald. Immer noch Stau auf der B111. Bahnemien Richtung Wolgast dauert ungefähr 10 bis 15 Minuten länger. Durchhalten. Die aktuellen Flitzerblitzer. A14 Richtung Karstädt, Höhe Platerberg. A24 Richtung Hamburg zwischen Tarentin und Galin. B96 gleich im Doppelpack zwischen Lietzow und Bergen, Höhe Ralswiek. Und Rügenzubringer kurz vor Brandshagen Richtung A20. B103 Ortseingang Warnemünde aus Rostock kommen, stehen sie. Genau wie auf der B105 an der Ampel Rheinberg aus Greifswald kommen. Ganz fies versteckt, schön aufpassen. Zwei haben wir noch. B192 Sito raus Richtung Malchow und zwischen Prora und Lubkow. Ihr habt auch noch welche gesehen, ihr wisst Bescheid. Dann immer hier anrufen auf unser Studio-Hotline 0381 49 78 110. Denn keiner meldet mehr aktuelle Flitzerblitzer.
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4: Kommt gut durch den Abend, ich bin Basti Retzlaff und das ist Alvaro Soler. Con Calma.

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1: Ich bin Tine Klimach. Zugverspätungen sollen künftig konkrete Konsequenzen für das Spitzenpersonal der Bahn haben. Bundesverkehrsminister Bilger sagte der Bild am Sonntag, es werde sich auf die Bonuszahlungen der Bahnmanager auswirken, wenn die Ziele, die der Bund vorgibt, nicht eingehalten werden.
2: Der Bund will künftig genauer hinschauen, was die Bahn mit dem vielen Geld für ihr Schienennetz so erreicht. Gerade wird eine neue Vereinbarung vorbereitet, die regelt, wie viele Milliarden dafür fließen und welche Ziele die Bahn erfüllen muss. Im ersten Halbjahr kamen 40% der Fernzüge zu spät, im heißen Sommer noch mehr. Bilger sagt, Bahnkunden und Steuerzahler haben einen Anspruch darauf, dass am Ende auch Ergebnisse zählen. Gleichzeitig betont er, viele Beschäftigte bei der Bahn machen einen richtig guten Job. Zoe Tassovali, Redaktion.
1: Beim 8-Stunden-Tag bleiben Arbeitgeber und Gewerkschaften auf Konfrontationskurs. Arbeitgeberpräsident Rainer Dulger drängt auf flexiblere Arbeitszeiten. Der Deutsche Gewerkschaftsbund warnt dagegen vor einer Aufweichung. Im Herbst könnte es einen neuen Gesetzentwurf geben.
3: Die Arbeitszeit ist hierzulande auf 8 Stunden pro Tag begrenzt. Die europäische Richtlinie erlaubt dagegen eine wöchentliche Höchstarbeitszeit von 48 Stunden. Auch die Bundesregierung ist für mehr Flexibilität und will weg vom starren 8-Stunden-Tag. Arbeitgeberpräsident Dulger macht Druck und sagt, das Arbeitszeitgesetz, das stamme noch aus der Ära von Telex und Wählscheibe. Der Vizechef des Deutschen Gewerkschaftsbunds Körzel warnt dagegen vor 13-Stunden-Tagen für Arbeitnehmer, wenn am 8-Stunden-Tag gerüttelt wird. Katrin Müller, Nachrichtenredaktion.
1: Köln zeigt Solidarität, Köln zeigt Haltung. Unter diesem Motto haben sich in Köln mehrere tausend Menschen zu einer Solidaritätsdemonstration für die queere Gemeinschaft versammelt. Mehrere Initiativen und Vereine hatten nach dem islamistischen Anschlag am Rande des Berliner Christopher Street Days dazu aufgerufen. Nach Angaben des Vereins Cologne Pride kamen rund 10.000 Menschen und damit deutlich mehr als angemeldet. Zum Sport. In der Fußball-Bundesliga feierte Energie Cottbus mit einem 3:1 gegen Hannover eine erfolgreiche Zweitligarückkehr. Der FC Nürnberg gewann ebenfalls gegen Dresden mit 3:0. Kräuter Fürth spielte unentschieden auswärts gegen St. Pauli. Beide Mannschaften trennten sich am Ende mit 1:1.
4: Ostseewelle hier mit dem Nachtwetter für Mecklenburg-Vorpommern. Aktuell wenig Wolken, meist trocken, nur im Südosten sind vorübergehend einzelne Schauer und Gewitter möglich. So geht's durch die Nacht. Die Temperaturen aktuell zwischen 19 und 14 Grad.
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1: Ich bin Tanja Wagner. Im Streit um die Abschaffung der Frührente nach 45 Beitragsjahren nähern sich Union und SPD an. Nach der SPD spricht sich nun auch Unionsfraktionschef Frei für eine Härtefallregelung aus. Es sei bei der Abschaffung der Rente mit 63 in jedem Fall angezeigt, sagte der CDU-Politiker der Funke Mediengruppe.
2: Der parlamentarische Geschäftsführer der SPD-Fraktion Dirk Wiese hatte Ausnahmen für Schwerarbeit nach österreichischem Vorbild vorgeschlagen. Da ist eine vorzeitige Rente für Menschen möglich, die unter schwerer körperlicher oder psychischer Belastung gearbeitet haben. Auch Unionsfraktionschef Thorsten Frei spricht nun von Übergangslösungen. Noch ist nichts entschieden. Die Koalition plant, die Rentenreform nach der Sommerpause in den Bundestag einzubringen. Tine Klimach, Berlin.
1: Eine Studie des Londoner International Institutes for Strategic Studies stellt Europa kein gutes Zeugnis bei der Bekämpfung russischer Drohnenangriffe aus. Die europäischen Staaten seien derzeit nicht einmal in der Lage, die Angriffe durch Drohnen eindeutig Russland zuzuordnen, heißt es in dem Papier der Londoner Denkfabrik.
3: Laut Studie sei es sehr wahrscheinlich, dass Russland eine Kampagne gegen Europa gestartet habe. Die Experten kritisieren, Europas Anti-Drohnen-Architektur sei noch nicht auf der Höhe der Bedrohung. In den Ländern werde zu stark national gedacht, statt die Information europaweit zusammenzuführen. Untersucht wurden insgesamt fast 150 Fälle zwischen August 2024 und Anfang dieses Jahres in 12 NATO-Staaten sowie in Irland. David Riemer, Berlin.
1: Der neue Bundesverkehrsminister Bilger erhöht den Druck auf die Führungsebene der Deutschen Bahn. Der CDU-Politiker kündigte in der Bild am Sonntag Konsequenzen bei Vorstandsgehältern an. Es wird sich konkret auf die Bonuszahlung von Bahnmanagern auswirken, wenn die Ziele, die der Bund vorgibt, nicht eingehalten werden, sagte Bilger. Ich finde, da haben die Bahnkunden und Steuerzahler einen Anspruch darauf, dass wirklich der Erfolg gemessen wird. In der zweiten Fußball-Bundesliga feierte Energie Cottbus mit 3:1 gegen Hannover eine erfolgreiche Zweitliga-Rückkehr. Der FC Nürnberg gewann ebenfalls gegen Dresden mit 3:0. Greuther Fürth spielte unentschieden auswärts gegen St. Pauli. Beide Mannschaften trennten sich 1:1.
4: Ostseewelle hier mit dem Nachtwetter für Mecklenburg-Vorpommern. Aktuell wenig Wolken, meist trocken, nur im Südosten sind vorübergehend einzelne Schauer und Gewitter möglich. So geht's durch die Nacht. Die Temperaturen aktuell zwischen 19 und 14 Grad.
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1: Ich bin Tanja Wagner. Im Koalitionsstreit um die Abschaffung der Rente mit 63 nähern sich Union und SPD an. Nach den Sozialdemokraten plädiert nun auch Unionsfraktionschef Frei für eine soziale Abfederung. Eine Härtefallregelung bei der Abschaffung der Rente mit 63 ist in jedem Fall angezeigt, sagte er der Funke Mediengruppe. Die Abschaffung der Frührente ohne Abschläge nach 45 Beitragsjahren ist einer der Kernpunkte der geplanten Rentenreform. Es gibt aber im Bundestag und auch bei den Sozialverbänden erhebliche Widerstände. Bundesverkehrsminister Bilger erhöht den Druck auf die Topmanager der Deutschen Bahn. Wegen der anhaltenden Pünktlichkeitsrisiken und Kritik an Millionenzahlungen kündigte er in der Bild am Sonntag Konsequenzen bei den Vorstandsgehältern an. Unterstützung bekommt Bilger vom Fahrgastverband Pro Bahn.
2: Bonuszahlungen sollen künftig davon abhängen, ob die vom Bund vorgegebenen Ziele erreicht werden. Auch innerhalb der schwarz-roten Koalition und in den Ländern stößt der Vorstoß auf Zustimmung. Der Ehrenvorsitzende des Fahrgastverbands Hans-Proban Naumann begrüßt zwar die Pläne, er fordert aber auch den Bund auf, der Bahn ausreichend Finanzmittel zur Verfügung zu stellen und deren Verwendung zu kontrollieren. Die Deutsche Bahn äußerte sich auf Nachfrage nicht dazu. David Riemer, Berlin.
1: Im brasilianischen Amazonasgebiet wird so wenig Regenwald abgeholzt wie seit einem Jahrzehnt nicht mehr. Zwischen August und Juli dieses Jahres verschwanden rund 2.900 Quadratkilometer Wald, 36% weniger als im Jahr davor.
3: Brasiliens Präsident Lula hatte bei seinem Amtsantritt Anfang 2023 angekündigt, den Umwelt- und Klimaschutz stärken zu wollen. Bis 2030 soll die Abholzung auf Null sinken. Experten hatten zuletzt auch einen Rückgang der Waldbrände im Amazonasgebiet gemeldet. Rund 3,1 Millionen Hektar waren demnach im vergangenen Jahr von Bränden betroffen. Rund 80% weniger als im Vorjahr. Tine Klimach, Nachrichtenredaktion.
1: In der zweiten Fußball-Bundesliga feierte Energie Cottbus mit 3:1 gegen Hannover eine erfolgreiche Zweitligarückkehr. Der FC Nürnberg gewann ebenfalls gegen Dresden mit 3:0. Greuther Fürth spielte unentschieden auswärts gegen St. Pauli. Beide Mannschaften trennten sich 1:1.
4: Der Blick in die Nacht bei uns in MV. Es ist gering bewölkt bis wolkig und meist trocken. In der Südosthälfte sind vorübergehend einzelne Schauer oder auch Gewitter möglich. Dazu Tiefstwerte aktuell zwischen 18 und 14 Grad. Kommt gut durch die Nacht.
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1: Ich bin Tanja Wagner. Im Streit um die Abschaffung der Frührente nach 45 Beitragsjahren nähern sich Union und SPD an. Nach der SPD spricht sich nun auch Unionsfraktionschef Frei für eine Härtefallregelung aus. Es sei bei der Abschaffung der Rente mit 63 in jedem Fall angezeigt, sagte der CDU-Politiker der Funke Mediengruppe.
2: Der parlamentarische Geschäftsführer der SPD-Fraktion Dirk Wiese hatte Ausnahmen für Schwerarbeit nach österreichischem Vorbild vorgeschlagen. Da ist eine vorzeitige Rente für Menschen möglich, die unter schwerer körperlicher oder psychischer Belastung gearbeitet haben. Auch Unionsfraktionschef Thorsten Frei spricht nun von Übergangslösungen. Noch ist nichts entschieden. Die Koalition plant, die Rentenreform nach der Sommerpause in den Bundestag einzubringen. Tine Klimach, Berlin.
1: Eine Studie des Londoner International Institutes for Strategic Studies stellt Europa kein gutes Zeugnis bei der Bekämpfung russischer Drohnenangriffe aus. Die europäischen Staaten seien derzeit nicht einmal in der Lage, die Angriffe durch Drohnen eindeutig Russland zuzuordnen, heißt es in dem Papier der Londoner Denkfabrik.
3: Laut Studie sei es sehr wahrscheinlich, dass Russland eine Kampagne gegen Europa gestartet habe. Die Experten kritisieren, Europas Anti-Drohnen-Architektur sei noch nicht auf der Höhe der Bedrohung. In den Ländern werde zu stark national gedacht, statt die Information europaweit zusammenzuführen. Untersucht wurden insgesamt fast 150 Fälle zwischen August 2024 und Anfang dieses Jahres in 12 NATO-Staaten sowie in Irland. David Riemer, Berlin.
1: Der neue Bundesverkehrsminister Bilger erhöht den Druck auf die Führungsebene der Deutschen Bahn. Der CDU-Politiker kündigte in der Bild am Sonntag Konsequenzen bei Vorstandsgehältern an. Es wird sich konkret auf die Bonuszahlung von Bahnmanagern auswirken, wenn die Ziele, die der Bund vorgibt, nicht eingehalten werden, sagte Bilger. Ich finde, da haben die Bahnkunden und Steuerzahler einen Anspruch darauf, dass wirklich der Erfolg gemessen wird. In der zweiten Fußball-Bundesliga feierte Energie Cottbus mit 3:1 gegen Hannover eine erfolgreiche Zweitliga-Rückkehr. Der FC Nürnberg gewann ebenfalls gegen Dresden mit 3:0. Greuther Fürth spielte unentschieden auswärts gegen St. Pauli. Beide Mannschaften trennten sich 1:1.
4: Der Blick in die Nacht bei uns in MV. Es ist gering bewölkt bis wolkig und meist trocken. In der Südosthälfte sind vorübergehend einzelne Schauer oder auch Gewitter möglich. Dazu Tiefstwerte aktuell zwischen 18 und 14 Grad. Kommt gut durch die Nacht.
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1: Das ist der Magician Remix von Licky Lee, Lucky Again.

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1: Ich bin Tanja Wagner. Im Koalitionsstreit um die Abschaffung der Rente mit 63 nähern sich Union und SPD an. Nach den Sozialdemokraten plädiert nun auch Unionsfraktionschef Frei für eine soziale Abfederung. Eine Härtefallregelung bei der Abschaffung der Rente mit 63 ist in jedem Fall angezeigt, sagte er der Funke Mediengruppe. Die Abschaffung der Frührente ohne Abschläge nach 45 Beitragsjahren ist einer der Kernpunkte der geplanten Rentenreform. Es gibt aber im Bundestag und auch bei den Sozialverbänden erhebliche Widerstände. Bundesverkehrsminister Bilger erhöht den Druck auf die Topmanager der Deutschen Bahn. Wegen der anhaltenden Pünktlichkeitsrisiken und Kritik an Millionenzahlungen kündigte er in der Bild am Sonntag Konsequenzen bei den Vorstandsgehältern an. Unterstützung bekommt Bilger vom Fahrgastverband Pro Bahn.
2: Bonuszahlungen sollen künftig davon abhängen, ob die vom Bund vorgegebenen Ziele erreicht werden. Auch innerhalb der schwarz-roten Koalition und in den Ländern stößt der Vorstoß auf Zustimmung. Der Ehrenvorsitzende des Fahrgastverbands Probahn Naumann begrüßt zwar die Pläne, er fordert aber auch den Bund auf, der Bahn ausreichend Finanzmittel zur Verfügung zu stellen und deren Verwendung zu kontrollieren. Die Deutsche Bahn äußerte sich auf Nachfrage nicht dazu. David Riemer, Berlin.
1: Im brasilianischen Amazonasgebiet wird so wenig Regenwald abgeholzt wie seit einem Jahrzehnt nicht mehr. Zwischen August und Juli dieses Jahres verschwanden rund 2.900 Quadratkilometer Wald, 36% weniger als im Jahr davor.
3: Brasiliens Präsident Lula hatte bei seinem Amtsantritt Anfang 2023 angekündigt, den Umwelt- und Klimaschutz stärken zu wollen. Bis 2030 soll die Abholzung auf Null sinken. Experten hatten zuletzt auch einen Rückgang der Waldbrände im Amazonasgebiet gemeldet. Rund 3,1 Millionen Hektar waren demnach im vergangenen Jahr von Bränden betroffen. Rund 80% weniger als im Vorjahr. Tine Klimach, Nachrichtenredaktion.
1: In der zweiten Fußball-Bundesliga feierte Energie Cottbus mit 3:1 gegen Hannover eine erfolgreiche Zweitligarückkehr. Der FC Nürnberg gewann ebenfalls gegen Dresden mit 3:0. Greuther Fürth spielte unentschieden auswärts gegen St. Pauli. Beide Mannschaften trennten sich 1:1.
4: Ostseewelle hier mit dem Nachtwetter. In Mecklenburg-Vorpommern bleibt es heute meist trocken. Nur im Südosten sind einzelne Schauer oder Gewitter möglich. Die Temperaturen liegen aktuell zwischen 18 und 14 Grad. Euch eine gute Nacht.
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